0: 35 Grad. Es ist 2.03 Uhr.
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1: Um 3 Uhr mit Ronald Lessig. Die SPD droht damit, die geplante Pflegereform im Bundeskabinett zu blockieren. Generalsekretär Klüssendorf erklärte, seine Partei werde keine Leistungskürzungen hinnehmen. Aus der Nachrichtenredaktion Lukas Kram.
2: Bei der Pflege drohten vor allen Dingen Kürzungen für Pflegende, für Pflegebedürftige, aber auch ihren Angehörigen, so Klüssendorf. Das wolle die SPD nicht akzeptieren. Damit Menschen und ihre Familien von den Kosten nicht finanziell überfordert werden, wolle die SPD die Eigenanteile von Pflegebedürftigen begrenzen. Eigentlich sollte die Pflegereform am kommenden Mittwoch im Bundeskabinett beschlossen werden. Nach ARD-Informationen sind für Montag weitere Gespräche zwischen SPD und CDU geplant.
1: Bundesaußenminister Wadephul wird heute vor der UN-Vollversammlung in New York sprechen. Er vertritt Kanzler Merz, der seine Teilnahme abgesagt hatte wegen der politischen Lage in Deutschland nach den jüngsten Landtagswahlen. Martin Ganselmeier in New York zu der Frage, welchen Schwerpunkt Wadephul in seiner Rede vermutlich setzen wird.
3: Wir ahnen, es wird der Ukraine-Krieg sein. Iran-Krieg wird sicherlich ein Punkt sein, dass er da auch alles unterstützt, was dazu führt, dass die Straße von Hormuz nicht länger blockiert ist. Er wird sicherlich auch sagen, Deutschland wird ein wichtiger Unterstützer der Vereinten Nationen bleiben und dass der UN-Sicherheitsrat, der ja wirklich noch die Machtverhältnisse nach dem Zweiten Weltkrieg widerspiegelt, dass der auch reformiert wird. Und das ist natürlich ganz schwierig, weil ein einziges Nein einer Vetomacht zu den Reformvorschlägen macht das Ganze zu.
1: Der Deutsche Olympische Sportbund entscheidet heute über den Kandidaten für eine Olympia-Bewerbung. Bundespräsident Steinmeier wird am Mittag bekannt geben, ob die Wahl auf München oder die Region Köln-Rhein-Ruhr gefallen ist. Der Austragungskandidat geht dann ins Rennen um die Olympischen Spiele 2036, 2040 oder 2044. Berlin hatte seine Bewerbung in dieser Woche zurückgezogen. Der Deutsche Gewerkschaftsbund hat sich für heute zu bundesweiten Protesten gegen Sozialkürzungen ausgesprochen. Es solle ein deutliches Zeichen gesetzt werden für einen starken Sozialstaat und den Schutz von Arbeitnehmerrechten, so der Gewerkschaftsbund. Auch DGB-Chefin Fachimi ist dabei. Sie tritt in Essen auf. Veranstaltungen sind in 15 Großstädten geplant, unter anderem in Berlin, Hamburg, Leipzig und Nürnberg. Das waren die Nachrichten. Das Wetter in Deutschland. In der Nacht im Nordwesten bewölkt, an der Nordsee etwas Regen, sonst klar bei 13 bis 1 Grad. Tagsüber im Norden Regen, im Süden viel Sonne, bei 17 bis 23 Grad im Norden, sonst bis 29 Grad. Am Sonntag viel Sonne bis 30 Grad, am Montag bis 31 Grad. Es ist 3.03 Uhr.
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1: Um 4 Uhr mit Ronald Lessig. Die SPD pocht bei der Pflegereform offenbar darauf, dass nachverhandelt wird. Nach Informationen des ARD-Hauptstadtstudios drohen die Sozialdemokraten sogar damit, die Pläne vorerst scheitern zu lassen. Aus der Nachrichtenredaktion Jonas Valentin Weber.
2: Eigentlich sollte das Kabinett die Pflegereform Mitte kommender Woche durchwinken. Ob das jetzt was wird, völlig unklar. Am Montag soll es erstmal nochmal Gespräche zwischen SPD und Union geben. Im Kern geht es den Sozialdemokraten offensichtlich um das Vorgehen. So sei es falsch, wie von Gesundheitsminister Linnemann von der CDU vorgesehen, erst Einsparungen zu beschließen und dann in einem zweiten Schritt über strukturelle Verbesserungen nachzudenken. Diesen Fehler habe die Regierung schon bei der Gesundheitsreform gemacht. Das dürfe nicht wiederholt werden, hieß es aus SPD-Kreisen.
1: Bundesaußenminister Wadephul wird heute bei der Generaldebatte der Vereinten Nationen sprechen. Er vertritt Kanzler Merz, der seine Teilnahme abgesagt hatte. Aus New York Martin Ganselmeier.
3: Im Mittelpunkt seiner Rede stehen die Unterstützung für die Ukraine sowie Deutschlands weiteres Engagement für die Vereinten Nationen. Schon vor Wadephul spricht der russische Außenminister Sergei Lavrov. Mit Spannung wird erwartet, wie Lavrov auf die Einladung Putins zum G20-Gipfel in Miami reagiert. Wadephul begrüßte die von US-Präsident Trump ausgesprochene Einladung. Es sei richtig, dass die US-Regierung erneut versuche, Putin dazu zu bringen, endlich über ein Ende des Krieges gegen die Ukraine zu verhandeln.
1: Der Deutsche Olympische Sportbund entscheidet heute über den Kandidaten für eine Olympiabewerbung. Bundespräsident Steinmeier wird am Mittag bekannt geben, ob die Wahl auf München oder die Region Köln-Rhein-Ruhr gefallen ist. Der Austragungskandidat geht dann ins Rennen um die Olympischen Spiele 2036, 2040 oder 2044. Berlin hatte seine Bewerbung in dieser Woche zurückgezogen. Der Deutsche Gewerkschaftsbund hat für heute zu bundesweiten Protesten gegen Sozialkürzungen aufgerufen. Es solle ein deutliches Zeichen gesetzt werden für einen starken Sozialstaat und den Schutz von Arbeitnehmerrechten, so der Gewerkschaftsbund. Veranstaltungen sind in 15 Großstädten vorgesehen. Die deutschen Arbeitgeber kritisieren den Aktionstag. Der Hauptgeschäftsführer der Bundesvereinigung der deutschen Arbeitgeberverbände, Kampeter, warf dem DGB rituelle Reformverweigerung vor. Demokratie, Fachkräftemangel und internationaler Wettbewerb ließen sich nicht wegdemonstrieren. Das waren die Nachrichten. Das Wetter in Deutschland. In der Nacht im Nordwesten zunehmend bewölkt, an der Nordsee etwas Regen, bei 13 bis 1 Grad. Tagsüber im Norden Regen, im Süden sonnig, bei 17 bis 23 Grad im Norden, sonst bis 29 Grad. Am Sonntag sonnig bis 30 Grad. Es ist 4.03 Uhr.
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1: Um 5 Uhr mit Ronald Lessig. Die SPD pocht bei der Pflegereform offenbar darauf, dass nachverhandelt wird. Nach Informationen des ARD-Hauptstadtstudios drohen die Sozialdemokraten sogar damit, die Pläne vorerst scheitern zu lassen. Aus der Nachrichtenredaktion Jonas Valentin Weber.
2: Eigentlich sollte das Kabinett die Pflegereform Mitte kommender Woche durchwinken. Ob das jetzt was wird, völlig unklar. Am Montag soll es erstmal nochmal Gespräche zwischen SPD und Union geben. Im Kern geht es den Sozialdemokraten offensichtlich um das Vorgehen. So sei es falsch, wie von Gesundheitsminister Linnemann von der CDU vorgesehen, erst Einsparungen zu beschließen und dann in einem zweiten Schritt über strukturelle Verbesserungen nachzudenken. Diesen Fehler habe die Regierung schon bei der Gesundheitsreform gemacht. Das dürfe nicht wiederholt werden, hieß es aus SPD-Kreisen.
1: Bundesaußenminister Wadephul spricht heute bei der UN-Generaldebatte in New York. Es wird erwartet, dass er vor allem die Kriege in Nahost und zwischen Russland und der Ukraine thematisieren wird. Im Vorfeld seines UN-Auftritts hat der Außenminister sich bereits zur Einladung von Russlands Präsident Putin zum G20-Gipfel in Miami geäußert. Er lobte den Schritt der US-Regierung. So könne man feststellen, ob Putin wirklich bereit sei, ernsthaft über ein Ende des Ukraine-Krieges zu verhandeln. Bundesdigitalminister Wildberger setzt auf eine weltweite Zusammenarbeit, um künstliche Intelligenz stärker zu kontrollieren. Der CDU-Politiker sagte der Funke Mediengruppe, er sehe gute Chancen für eine internationale Vereinbarung. Eine Art Sicherheitskatalog müsse her, der KI-Programme nach dem neuesten Stand der Technik überprüfe. Wildberger betonte, dass die Menschheit der KI nicht hilflos ausgeliefert sei, sondern absolut in der Lage, das Problem zu lösen. Wer macht das Rennen um die olympische Olympiabewerbung? München oder die Region Köln-Rhein-Ruhr? Heute fällt der Deutsche Olympische Sportbund in Baden-Baden die Entscheidung. Marei Beermann zu der Frage, welcher Kandidat die besseren Chancen hat.
3: Das ist wirklich noch ziemlich offen. Eine Kommission des DOSB hatte beide Bewerbungen als sehr gut bewertet, mit einem kleinen Vorsprung für München. Aus norddeutscher Sicht auf jeden Fall noch wichtig. Bekommt München den Zuschlag, dann sollen die Segelwettbewerbe in Kiel stattfinden. Wenn die Region Köln-Rhein-Ruhr das Rennen macht, dann ist Rostock-Warnemünde als Segelstandort vorgesehen.
1: Das waren die Nachrichten. Das Wetter in Deutschland. Tagsüber im Norden teilweise Regen, im Süden meist viel Sonne, bei 17 bis 23 Grad in der Nordhälfte, sonst 21 bis 29 Grad. Am Sonntag Sonne und Wolken im Wechsel bei 18 bis 30 Grad und am Montag wechselhaft bis sonnig 18 bis 31 Grad. Es ist 5.03 Uhr.
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1: Um 6 Uhr mit Claudia Drews. Die SPD tritt bei der geplanten Pflegereform auf die Bremse. Nach Informationen der ARD droht sie der Union damit, die Reform doch noch zu stoppen. Aus der Nachrichtenredaktion Stefan Schiebelhut.
2: Eigentlich sollte das Bundeskabinett die Pläne von Gesundheitsminister Linnemann in der kommenden Woche bestätigen. Doch die SPD will der Reform so offenbar nicht zustimmen. Grund sind die vorgesehenen Kürzungen auch für Pflegebedürftige und deren Angehörige. Die Sozialdemokraten sprechen sich dagegen für eine Art Pflegedeckel aus, mit dem die Eigenanteile begrenzt werden. Am Montag soll es zwischen beiden Seiten nochmal Gespräche geben.
1: Bundesaußenminister Wadephul wird heute bei der Generaldebatte der Vereinten Nationen sprechen. Er vertritt Kanzler Merz, der seine Teilnahme abgesagt hatte. Aus New York, Martin Ganselmeier.
3: Im Mittelpunkt seiner Rede stehen die Unterstützung für die Ukraine sowie Deutschlands weiteres Engagement für die Vereinten Nationen. Nach der im Juni gescheiterten Bewerbung für einen nichtständigen Sitz im UN-Sicherheitsrat hatte es Forderungen gegeben, dass Deutschland als einer der größten Beitragszahler der UN seine Zuschüsse kürzt. Schon vor Wadephul spricht der russische Außenminister Sergei Lavrov. Mit Spannung wird erwartet, wie Lavrov auf die Einladung Putins zum G20-Gipfel in Miami reagiert. Wadephul begrüßte die von US-Präsident Trump ausgesprochene Einladung. Es sei richtig, dass die US-Regierung erneut versuche, Putin dazu zu bringen, endlich über ein Ende des Krieges gegen die Ukraine zu verhandeln.
1: Der Deutsche Gewerkschaftsbund hat für heute zu bundesweiten Protesten gegen Sozialkürzungen aufgerufen. Es solle ein deutliches Zeichen gesetzt werden für einen starken Sozialstaat, sichere Arbeitsplätze und den Schutz von Arbeitnehmerrechten, so der Gewerkschaftsbund. Auch DGB-Chefin Fahimi ist dabei. Sie tritt im Anschluss an einem Demonstrationszug in Essen auf. Veranstaltungen sind in 15 Großstädten geplant, unter anderem in Bremen, Hamburg, Leipzig und Nürnberg. Deutschlands Arbeitgeber kritisierten den Aktionstag. Der Hauptgeschäftsführer der Bundesvereinigung der Deutschen Arbeitgeberverbände, Kampeter, warf dem DGB rituelle Reformen Formverweigerung vor. Demografie, Fachkräftemangel und internationaler Wettbewerb ließen sich nicht mehr wegdemonstrieren. In CDU und CSU wächst der Widerstand gegen den früheren Fraktionsvorsitzenden Spahn. Seit seinem Rücktritt als Unionsfraktionschef sitzt Spahn im Bundestagshaushaltsausschuss. Zu den ersten beiden Sitzungsterminen war er aber nicht da. Aus Berlin, Philipp Kunschner.
4: Nach Angaben von Ausschussmitgliedern hatte Spahn erklärt, sein Kind sei krank. Gleichzeitig wurde ein Foto öffentlich, das Spahn mit seiner Familie auf Sardinien zeigt. Nach Informationen des ARD-Hauptstadtstudios sollen die Mitglieder von CDU und CSU im Haushaltsausschuss den Rauswurf von Spahn gefordert haben. Darüber wurde in einer weiteren Sitzung gesprochen. Das Ergebnis: Jens Spahn darf zwar im Ausschuss bleiben, bis Dezember gilt aber eine Bewährung.
1: Der Deutsche Olympische Sportbund entscheidet heute über den Kandidaten für eine Olympia-Bewerbung. Bundespräsident Steinmeier wird am Mittag bekannt geben, ob die Wahl auf München oder die Region Köln-Rhein-Ruhr gefallen ist. Der Austragungskandidat soll ins Rennen um die Olympischen Spiele 2036, 2040 oder 2044 gehen. Berlin hatte seine Bewerbung in dieser Woche zurückgezogen. In Hamburg stimmten die Bürger gegen Spiele in der Stadt. Berechtigt sind 42 olympische Spitzenverbände, 8 persönliche Mitglieder sowie die 10 Präsidiumsmitglieder des DOSB. Und das waren die Nachrichten. Das Wetter in Deutschland: im Norden bewölkt, teils Regen, an den Küsten freundlicher. In der Mitte erst sonnig, später bewölkt, im Süden meist viel Sonne, maximal 17 bis 23 Grad in der Nordhälfte und sonst 21 bis 29 Grad. Es ist 6.04 Uhr.
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1: Die A7 Flensburg-Hannover ist zwischen Hamburg-Stellingen und Heimfeld wegen Bauarbeiten bis Montag früh 5 Uhr in beiden Richtungen gesperrt. Und das war's schon für den Moment. Wir wünschen allen unterwegs eine gute Fahrt.
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Das ist NDR Schlager im Norden zu Haus. Ich bin Thorsten Küppers, guten Morgen. Schön, dass Sie eingeschaltet haben.

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NDR Schlager mit Thorsten Küppers, guten Morgen. 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
1: Um 7 Uhr mit Claudia Drews. Die SPD pocht bei der Pflegereform offenbar darauf, dass nachverhandelt wird. Nach Informationen des ARD-Hauptstadtstudios drohen die Sozialdemokraten sogar damit, die Pläne vorerst scheitern zu lassen. Aus der NDR Nachrichtenredaktion Jonas Valentin Weber.
2: Eigentlich sollte das Kabinett die Pflegereform Mitte kommender Woche durchwinken. Ob das jetzt was wird, völlig unklar. Am Montag soll es erstmal nochmal Gespräche zwischen SPD und Union geben. Im Kern geht es den Sozialdemokraten offensichtlich um das Vorgehen. So sei es falsch, wie von Gesundheitsminister Linnemann von der CDU vorgesehen, erst Einsparungen zu beschließen und dann in einem zweiten Schritt über strukturelle Verbesserungen nachzudenken. Diesen Fehler habe die Regierung schon bei der Gesundheitsreform gemacht. Das dürfe nicht wiederholt werden. Konkret fordern die Sozialdemokraten demnach unter anderem, dass eine Art Pflegedeckel eingeführt wird, sodass die Eigenanteile für Bewohner von Pflegeheimen begrenzt werden.
1: Bundesaußenminister Wadephohl wird heute vor der UN-Vollversammlung in New York erwartet. Er vertritt Kanzler Merz, der seine Teilnahme abgesagt hatte, wegen der politischen Lage in Deutschland nach den jüngsten Landtagswahlen. Martin Ganselmeier in New York zu der Frage, welchen Schwerpunkt Wadephohl in seiner Rede wohl setzen wird.
3: Wir ahnen, es wird der Ukraine-Krieg sein. Iran-Krieg wird sicherlich ein Punkt sein, dass er da auch alles unterstützt, was dazu führt, dass die Straße von Hormuz nicht länger blockiert ist. Er wird sicherlich auch sagen, Deutschland wird ein wichtiger Unterstützer der Vereinten Nationen bleiben und dass der UN-Sicherheitsrat, der ja wirklich noch die Machtverhältnisse nach dem Zweiten Weltkrieg widerspiegelt, dass der auch reformiert wird. Und das ist natürlich ganz schwierig, weil ein einziges Nein einer Vetomacht zu den Reformvorschlägen macht das Ganze zunichte.
1: Der Deutsche Gewerkschaftsbund hat für heute zu bundesweiten Protesten gegen Sozialkürzungen aufgerufen. Es solle ein deutliches Zeichen gesetzt werden für einen starken Sozialstaat, sichere Arbeitsplätze und den Schutz von Arbeitnehmerrechten, so der Gewerkschaftsbund. Auch DGB-Chefin Fahimi ist dabei. Sie tritt im Anschluss an einen Demonstrationszug in Essen auf. Veranstaltungen sind in 15 Großstädten geplant, unter anderem in Bremen, Hamburg, Leipzig und Nürnberg. Deutschlands Arbeitgeber kritisierten den Aktionstag. Der Hauptgeschäftsführer der Bundesvereinigung der deutschen Arbeitgeberverbände, Kampeter, warf dem DGB rituelle Reformverweigerung vor. Demografie, Fachkräftemangel und internationaler Wettbewerb ließen sich nicht wegdemonstrieren. Papst Leo XIV. Hat am Abend eine Messe mit 80.000 jungen Menschen im Pariser Stade de France gefeiert. Am heutigen zweiten Tag seines Frankreich-Besuchs plant der Papst viele persönliche Begegnungen. Aus Paris, Anna Giordano.
4: Am Vormittag besucht er die Maison Baquita, ein Zentrum für Migranten und Geflüchtete im Norden von Paris. Anschließend fährt der Papst zum Institut Catholique, zur traditionsreichsten katholischen Universität von Paris. Dort trifft er unter anderem erwachsene Taufbewerber oder Neugetaufte. Am Nachmittag findet dann die größte Messe seines Frankreich-Besuches statt. Auf der Place de la Concorde werden rund 600.000 Gläubige erwartet. Am Abend reist Leo XIV. Weiter in den französischen Marienwallfahrtsort Lourdes.
1: Und das waren die Nachrichten. Das Wetter in Norddeutschland, heute wechselnd bewölkt, gebietsweise etwas Regen, in Südniedersachsen und Vorpommern zunächst heiter, später auch an den Küsten mehr Sonne. Höchstwerte 17 Grad auf Hiddensee bis 23 Grad in Göttingen. Morgen zunächst gebietsweise neblig, ansonsten sonnig und ein paar Wolken bei maximal 18 bis 25 Grad. Es ist 7.04 Uhr.
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1: Und da ist noch alles relativ ruhig auf den Straßen. Wir haben die eine Wochenendsperrung wieder dabei, die A7. Flensburg-Hannover ist zwischen Hamburg-Stellingen und Heimfeld wegen Bauarbeiten noch bis Montag früh 5 Uhr in beiden Richtungen gesperrt. Wir wünschen allen unterwegs eine gute Fahrt.
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Nordlichter von Kaya Lass, Wir hier an der Elbe von Rolf Zukowski oder Dorf bleibt Dorf von Ina Müller. 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

Kaya Lass und Michael Türnau, Martina Gilitzer und Jared Dibaba. Das sind vier unserer Moderatorinnen und Moderatoren bei NDR Schlager. Sie sorgen für gute Laune und tolle Musik. Und sie versorgen uns mit allem, was wir wissen müssen. NDR Schlager, im Norden zu Haus. Ich bin Thorsten Küppers. Guten Morgen.

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1: Um 8 Uhr mit Claudia Drews. Die SPD droht offenbar damit, die Pflegereform zu blockieren. Eigentlich sollten die Pläne in der kommenden Woche durch das Bundeskabinett gebracht werden. Die Sozialdemokraten dringen aber darauf, dass nachverhandelt wird, wie unser Korrespondent im ARD-Hauptstadtstudio Moritz Rödle berichtet.
2: Man will damit wohl deutlich machen, dass es bei Reformen nicht nur ums Sparen gehen könne, sondern eben auch um strukturelle Verbesserungen. Und der Plan von Gesundheitsminister Lindemann war bisher, dass man zunächst die Einsparungen beschließt, um die akute Finanzlücke zu schließen und später dann die Strukturreform macht. So war das auch bei der Gesundheitsreform. Und diesen Ablauf sieht die SPD inzwischen als Fehler an, den man nicht wiederholen wolle. Am Montag soll es dann aber offenbar noch mal einen Einigungsversuch mit der Union geben. In der SPD geht man aber Stand jetzt nicht davon aus, dass das in so kurzer Zeit noch möglich ist.
1: Bundesaußenminister Wadephul wird heute bei der Generaldebatte der Vereinten Nationen sprechen. Er vertritt Kanzler Merz, der seine Teilnahme abgesagt hatte. Aus New York, Martin Ganselmeier.
3: Im Mittelpunkt seiner Rede stehen die Unterstützung für die Ukraine sowie Deutschlands weiteres Engagement für die Vereinten Nationen. Schon vor Wadephul spricht der russische Außenminister Sergei Lavrov. Mit Spannung wird erwartet, wie Lavrov auf die Einladung Putins zum G20-Gipfel in Miami reagiert. Wadephul begrüßte die von US-Präsident Trump ausgesprochene Einladung. Es sei richtig, dass die US-Regierung erneut versuche, Putin dazu zu bringen, endlich über ein Ende des Krieges gegen die Ukraine zu verhandeln.
1: Der Deutsche Gewerkschaftsbund DGB ruft heute zu einem bundesweiten Aktionstag für den Sozialstaat auf. In 15 Städten sind Veranstaltungen geplant, darunter auch im Norden. Am Vormittag und Mittag finden Kundgebungen auf zentralen Plätzen in Rostock, Kiel, Bremen und Hamburg statt. In Hannover wird zum Abschluss der Demonstration unter anderem die VW-Betriebsratschefin Cavallo reden. Mit den Aktionen wollen die Gewerkschaften ein Zeichen für sichere Arbeitsplätze und gute Arbeitsbedingungen setzen. Kritik kommt von den Arbeitgebern. Sie werfen dem DGB rituelle Reformverweigerung vor. Wer macht das Rennen um die deutsche Olympia-Bewerbung, München oder die Region Köln-Rhein-Ruhr? Am Nachmittag fällt der Deutsche Olympische Sportbund in Baden-Baden die Entscheidung. Marei Beermann aus der Nachrichtenredaktion zur Frage, welcher Kandidat bessere Chancen hat, sich durchzusetzen.
4: Das ist wirklich noch ziemlich offen. Eine Kommission des DOSB hatte beide Bewerbungen als sehr gut bewertet, mit einem kleinen Vorsprung für München. Aus norddeutscher Sicht auf jeden Fall noch wichtig. Bekommt München den Zuschlag, dann sollen die Segelwettbewerbe in Kiel stattfinden. Wenn die Region Köln-Rhein-Ruhr das Rennen macht, dann ist Rostock-Warnemünde als Segelstandort vorgesehen.
1: Unter den Abgeordneten von CDU und CSU im Bundestag wächst der Widerstand gegen den früheren Fraktionschef Spahn. Nach seinem Rücktritt hatte Spahn einen Posten im Haushaltsausschuss erhalten. Bei seinen ersten beiden Sitzungsterminen fehlte er. Laut Ausschussmitgliedern entschuldigte er dies damit, dass sein Kind krank sei. Gleichzeitig wurde ein Familienfoto Spahns auf Sardinien öffentlich. Nach ARD-Informationen forderten die Unionsabgeordneten im Ausschuss daraufhin seinen Rauswurf. Jetzt habe man sich aber darauf verständigt, dass Spahn zunächst einmal bleiben dürfe. Und das waren die Nachrichten. Das Wetter in Norddeutschland. Heute wechselnd bewölkt, gebietsweise etwas Regen. In Südniedersachsen und Vorpommern zunächst heiter und später gibt es auch an den Küsten mehr Sonne. Höchstwerte 17 Grad auf Hiddensee bis 23 in Göttingen. Morgen zunächst neblig, später dann Sonne und Wolken im Wechsel bei 18 bis 25 Grad. Es ist 8.04 Uhr.
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1: Die A1 Osnabrück Richtung Bremen ist zwischen Bramsche und Neunkirchenförden wegen Bauarbeiten in beiden Richtungen bis Montag früh gesperrt. Und gleiches gilt auch für die A7 Flensburg-Hannover. Die A7 ist zwischen Hamburg-Stellingen und Heimfeld ebenfalls bis Montag früh 5 Uhr in beiden Richtungen gesperrt. Allen unterwegs gute Fahrt.
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6: Guten Tag. Einen schönen guten Morgen im Norden oder wo immer Sie unser Wohlfühlprogramm jetzt eingeschaltet haben. Ich bin Carsten Gross und an diesem Wochenende Ihr Moderator bei NDR Schlager im Norden zu Haus. Udo Jürgens hat eine sehr nette Einladung für uns. Bleib noch zum Frühstück oder länger.

Für alle, die sich da schon so früh am Samstagmorgen angesprochen fühlen. Mal was Verrücktes planen oder sogar machen. Aus Versehen mal das Unerwartete ausloten und andere, aber vor allem sich selbst mal überraschen. Ja, und ich wette, Sie werden überrascht sein, wie anders und abwechslungsreich so ein Tag sein kann, wenn wir gemeinsam mal einen verrückten Traum leben. Oder wir mit Peter Alexander von einer romantischen Nacht träumen. Gerade wenn Sie sonst ziemlich einsam und allein sind.

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mit NDR Schlager und Helene Fischer von hier bis unendlich. Apropos, Ende Oktober ist sie noch zweimal auf der Bühne, um ihre aktuelle Tournee 2026 in der Messe Düsseldorf vorerst zu beenden. Aber vor allem denkt Helene dann mit ihrem Team schon an Weihnachten. Am 25. Dezember wird die Show dann zeitgleich im deutschsprachigen Raum ausgestrahlt. Im ZDF ab 20.15 Uhr am ersten Weihnachtsfeiertag. Die Helene Fischer Weihnachtsshow. Bei uns gibt es jetzt erstmal den Demis Russus.

Das war der talentierte Schlager-Nachwuchs. Die Band Millionen mit 3L. Das steht stellvertretend für Leidenschaft, Leben und Liebe. Ihr Titel Millionen mit 2L war der Beginn einer hoffentlich rosigen Zukunft für Martin, Jan, Aaron, Leon und Lorenz. Wie so viele Stars waren die Jungs übrigens auch schon zu Gast im Live-Studio hier am Maschsee in Hannover. Neben dem deutschen Nachwuchs gibt es bei uns aber auch tolle Evergreens, national und international. Hier ist Sam Cooke bei NDR Schlager im Norden zu Haus.

Heute ist der letzte Samstag im September 2026. Ja, und was in der Welt so passiert ist, erfahren Sie gleich um Punkt 9 Uhr in unseren Nachrichten. Außerdem das ausführliche Wetter und wir schauen auf die Straßen. Kommen Sie überall gut durch? Im Norden? Gute Fahrt mit Andrea Berg und diesem Hit im Ohr. Moin!

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1: Um 9 Uhr mit Claudia Drews. Die SPD pocht bei der Pflegereform offenbar darauf, dass nachverhandelt wird. Nach Informationen des ARD-Hauptstadtstudios drohen die Sozialdemokraten sogar damit, die Pläne vorerst scheitern zu lassen. Aus der NDR-Nachrichtenredaktion Jonas Valentin Weber.
2: Eigentlich sollte das Kabinett die Pflegereform Mitte kommender Woche durchwinken. Ob das jetzt was wird, völlig unklar. Am Montag soll es erstmal nochmal Gespräche zwischen SPD und Union geben. Im Kern geht es den Sozialdemokraten offensichtlich um das Vorgehen. So sei es falsch, wie von Gesundheitsminister Linnemann von der CDU vorgesehen, erst Einsparungen zu beschließen und dann in einem zweiten Schritt über strukturelle Verbesserungen nachzudenken. Diesen Fehler habe die Regierung schon bei der Gesundheitsreform gemacht. Das dürfe nicht wiederholt werden, hieß es aus SPD-Kreisen.
1: Bundesaußenminister Wadephohl wird heute vor der UN-Vollversammlung in New York erwartet. Er vertritt Kanzler Merz, der seine Teilnahme abgesagt hatte wegen der politischen Lage in Deutschland nach den jüngsten Landtagswahlen. Martin Ganselmeier in New York zu der Frage, welchen Schwerpunkt Wadephohl in seiner Rede setzen wird.
3: Wir ahnen, es wird der Ukraine-Krieg sein. Iran-Krieg wird sicherlich ein Punkt sein, dass er da auch alles unterstützt, was dazu führt, dass die Straße von Hormuz nicht länger blockiert ist. Er wird sicherlich auch sagen, Deutschland wird ein wichtiger Unterstützer der Vereinten Nationen bleiben und dass der UN-Sicherheitsrat, der ja wirklich noch die Machtverhältnisse nach dem Zweiten Weltkrieg widerspiegelt, dass der auch reformiert wird. Und das ist natürlich ganz schwierig, weil ein einziges Nein einer Vetomacht zu den Reformvorschlägen macht das Ganze zunichte.
1: Der Deutsche Gewerkschaftsbund hat für heute in 15 Großstädten zu Protesten gegen Sozialkürzungen aufgerufen. Es solle ein deutliches Zeichen gesetzt werden für einen starken Sozialstaat und den Schutz von Arbeitnehmerrechten, so der Gewerkschaftsbund. Die deutschen Arbeitgeber kritisierten den Aktionstag. Der Hauptgeschäftsführer der Bundesvereinigung der Deutschen Arbeitgeberverbände, Kampeter, warf dem DGB rituelle Reformverweigerung vor. Demografie, Fachkräftemangel und internationaler Wettbewerb ließen sich nicht wegdemonstrieren. Bundesinnenminister Dobrindt hat europäische Kollegen zu Gesprächen über die Migrationspolitik nach München eingeladen. Mit dabei sind am Nachmittag unter anderem die Innenminister aus Frankreich, Italien und Polen sowie EU-Migrationskommissar Brunner. Aus München Johannes Leininger.
4: Erst seit Juni dieses Jahres gelten in der EU die neuen Regeln des gemeinsamen europäischen Asylsystems, kurz GEAS. Nun beraten die Innenminister über weitere gemeinsame Maßnahmen. Ziel des Treffens sei es, so das Bundesinnenministerium, wichtige Impulse zur Umsetzung der Migrationswende in Europa zu geben. Im Mittelpunkt der Gespräche stehen dabei die weitere Schärfung des europäischen Migrationspaktes und, so wörtlich, die konsequente Härtung der Außengrenzen der Europäischen Union. Außerdem geht es um die Beschleunigung von Rückführungen aus Europa.
1: Bundesdigitalminister Wildberger setzt auf eine weltweite Zusammenarbeit, um künstliche Intelligenz stärker zu kontrollieren. Der CDU-Politiker sagte der Funke Mediengruppe, er sehe gute Chancen für eine internationale Vereinbarung. Eine Art Sicherheitskatalog müsse her, der KI-Programme nach dem neuesten Stand der Technik überprüfe. KI-Firmen sollten außerdem für Straftaten wie Hackerangriffe haftbar gemacht werden. Wildberger betonte, dass die Menschheit der KI nicht hilflos ausgeliefert sei, sondern absolut in der Lage, das Problem zu lösen. Das waren die Nachrichten. Das Wetter in Norddeutschland. Wechselnd bewölkt, heute gebietsweise etwas Regen in Südniedersachsen und Vorpommern, zunächst heiter und später dann auch an den Küsten mehr Sonne. Höchstwerte 17 Grad auf Hiddensee bis 23 Grad in Göttingen. Es ist 9.04 Uhr.
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1: Die A1 Osnabrück Richtung Bremen ist zwischen Bramsche und Neunkirchenförden wegen Bauarbeiten in beiden Richtungen bis Montag früh 5 Uhr gesperrt. Und genauso auch die A7 Flensburg-Hannover. Die Autobahn ist zwischen Hamburg-Stellingen und Heimfeld ebenfalls wegen Bauarbeiten bis Montag früh 5 Uhr in beiden Richtungen gesperrt. Wir wünschen allen unterwegs eine gute Fahrt.
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6: Hallihallo und herzlich willkommen bei und mit Ihrem Wach- und Frischmacher. Ich bin Carsten Gross und ich freue mich auf Sie und unser abwechslungsreiches Programm bei NDR Schlager.

beim letzten Lailola 9.12 Uhr. Gleich 8:45 an diesem 26. September. Heute wäre die australische Sängerin und Schauspielerin Olivia Newton-John 78 Jahre alt geworden. Sie hat viele von uns durch die Jugendzeit begleitet. Andere haben an ihrem privaten und gesundheitlichen Schicksal Anteil genommen. Im August 2022 verstarb sie nach langem Kampf gegen den Krebs in ihrer Wahlheimat in Kalifornien. Hinterlassen hat uns Olivia Newton-John den Soundtrack unseres Lebens, ja, und Hits aus so erfolgreichen Filmen wie Grease oder auch Xanadu.

Das war mal wieder ein Hit für alle, die auch immer davon geträumt haben, niemals erwachsen zu werden. So hat es sich zumindest Peter Pan in der Version von Paola vorgestellt. Wer weiß, ob sie ihrem Lebenstraum eventuell doch ziemlich nahe gekommen sind. Unbeschwert, fröhlich und vielleicht auch mit der nötigen Prise Naivität träumt es sich zumindest ganz weit weg von den Problemen des Alltags. Da passt uns dieser Hit vom Brüderpaar Hoffmann und Hoffmann auch ganz prima ins Konzept. Die Wolke am Hut macht allen Mut, die sich jetzt in ihrer Komfortzone wohlfühlen.

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Danke mal wieder für die Steilvorlage. Ich kann nicht leben ohne dich. Das war Axel Becker, der unser gemeinsames Lebensmotto auf den Punkt gebracht hat. Wir können uns ein gelungenes Wochenende ohne NDR-Schlager nämlich auch nur schwer vorstellen. Auch ein Vormittag ohne ABBA im Programm soll ja wohl möglich sein, ist aber irgendwie doch ganz schön langweilig. Hier ist das Quartett aus Schweden. Hasta mañana. Sehr gerne.

Dann doch lieber den Anfängerkurs fürs Seepferdchen. 10 vor 10, gleich gibt es die Nachrichten bei NDR Schlager. Erfahren Sie ganz aktuell, was in der Welt heute am 26. September schon passiert ist und was auf dem Zettel steht. Außerdem das ausführliche Wetter. Ja, und wir schauen auf die Straßen. Kommen Sie überall gut durch? Gute Fahrt mit diesem Sommerhit von Vanessa und Giovanni.

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1: Um 10 Uhr mit Claudia Drews. Kommende Woche will Gesundheitsminister Lindemann die geplante Reform in der Pflege im Bundeskabinett auf den Weg bringen. Doch die SPD spricht sich jetzt klar gegen Leistungskürzungen aus. Aus Berlin, Ruth Kirchner.
2: Nach Informationen des ARD-Hauptstadtstudios drohen die Sozialdemokraten damit, das Vorhaben kommende Woche im Kabinett vorerst scheitern zu lassen. Bei den aktuellen Plänen drohten massive Kürzungen, sagt SPD-Generalsekretär Tim Klüssendorf und fordert, die Eigenanteile für Pflegeheimbewohner zu begrenzen und eine weitergehende Neuordnung der Finanzierung. Nach ARD-Informationen soll es am Montag weitere Gespräche der Koalitionspartner geben. In der SPD gehe man aber nicht davon aus, dass es noch zu einer schnellen Einigung komme.
1: Bundesaußenminister Wadefohl spricht heute bei der UN-Generaldebatte in New York. Er vertritt Bundeskanzler Merz. Aus der NDR-Nachrichtenredaktion Martin Seiler.
3: Merz hatte seine Teilnahme wegen der angespannten politischen Situation in Deutschland und den Diskussionen um seine Person abgesagt. Es wird erwartet, dass sich Wadefohl vor allem zu den Kriegen zwischen Russland und der Ukraine sowie in Nahost äußern wird. Diese Themen hatten in den vergangenen Tagen die Versammlung schon dominiert. Ebenso die Diskussion über die Risiken der künstlichen Intelligenz. Für Aufsehen hatte am Donnerstag die Rede von Israels Regierungschef Netanyahu gesorgt, weil Dutzende Teilnehmer den Sitzungssaal aus Protest verlassen hatten.
1: Der Deutsche Gewerkschaftsbund hat für heute zu bundesweiten Protesten gegen Sozialkürzungen aufgerufen. Es solle ein deutliches Zeichen gesetzt werden für einen starken Sozialstaat und den Schutz von Arbeitnehmerrechten, so der Gewerkschaftsbund. Veranstaltungen sind in 15 Großstädten geplant. Die deutschen Arbeitgeber kritisierten den Aktionstag. Der Hauptgeschäftsführer der Bundesvereinigung der Deutschen Arbeitgeberverbände, Kampeter, warf dem DGB rituelle Reformverweigerung vor. Demografie, Fachkräftemangel und internationaler Wettbewerb ließen sich nicht wegdemonstrieren. Der Deutsche Olympische Sportbund entscheidet heute über den Kandidaten für eine Olympia-Bewerbung. Bundespräsident Steinmeier wird am Mittag bekannt geben, ob die Wahl auf München oder die Region Köln-Rhein-Ruhr gefallen ist. Der Austragungskandidat soll ins Rennen um die Olympischen Spiele 2036, 2040 oder 2044 gehen. Berlin hatte seine Bewerbung in dieser Woche zurückgezogen. In Hamburg stimmten die Bürger gegen Spiele in der Stadt. Stimmberechtigt sind die 42 Olympischen Spitzenverbände, 8 persönliche Mitglieder sowie 10 Präsidiumsmitglieder des DOSB. Am zweiten Tag seines Besuchs in Frankreich will Papst Leo XIV. Heute in Paris eine riesige Messe auf der Place de la Concorde feiern. Etwa 600.000 Menschen werden erwartet. Gestern hatte er schon einen Gottesdienst in der Kathedrale Notre-Dame abgehalten. Aus Paris, Kairin Necker.
4: Zuvor war das katholische Kirchenoberhaupt mit dem Papamobil durch die Straßen von Paris gefahren. Am Straßenrand tausende Menschen, die ihm zujubelten. Eine weitere Station seines Paris-Besuches war eine Stippvisite bei der UNESCO. In einer Rede warnte Papst Leo vor den Gefahren, die von der künstlichen Intelligenz ausgingen. Der Papst wurde auch im Élysée-Palast von Präsident Macron empfangen. Der erste Tag dieses Staatsbesuches in Frankreich klang mit einer Andacht der etwas anderen Art aus. Im Stade de France waren rund 80.000 junge Menschen eingeladen, mit dem Papst zu beten.
1: Und das waren die Nachrichten. Das Wetter in Norddeutschland. Heute wechselnd bewölkt, gebietsweise etwas Regen. In Südniedersachsen und Vorpommern zunächst heiter, später auch an den Küsten mehr Sonne. Höchstwerte 17 Grad auf Hiddensee bis 23 in Göttingen. Morgen zunächst neblig, ansonsten Sonne und Wolken im Wechsel bei 18 bis 25 Grad. Es ist 10.04 Uhr.
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1: Und da haben wir jetzt drei Meldungen. Die A1 Osnabrück Richtung Bremen ist zwischen Bramsche und Neunkirchenförden wegen Bauarbeiten in beiden Richtungen bis Montag früh 5 Uhr gesperrt. Dadurch Stau ab Osnabrück Nord. Die A7 Flensburg-Hannover ist zwischen Hamburg-Stellingen und Heimfeld wegen Bauarbeiten bis Montag 5 Uhr in beiden Richtungen gesperrt. Und A21 Kiel Richtung Bargteheide zwischen Schwissel und Lezen 3 Kilometer Stau wegen einspuriger Straßenführung. Allen unterwegs gute Fahrt.
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6: Guten Tag. Der Samstag mit Ihnen und den größten Hits von gestern und heute. So träumen und feiern wir gemeinsam durchs Wochenende. Ich bin Carsten Gross und habe uns zum Start in diese Schlagerstunde ein Lächeln mitgebracht. Vielleicht nicht gerade wie Mona Lisa, aber die ist doch allemal gut für einen Schlager von Dirk Busch.

einer der Fröhlichmacher, quasi Stammgast in allen Hitparaden. Vor allem natürlich bei Dieter Thomas Heck war Costa Cordalis damals noch irgendwie, ja, wie soll ich sagen, was Besonderes. Immer gut gebräunt, wahlweise mit Bouzouki oder Gitarre unterm Arm, brachte der gebürtige Grieche einen exotischen Touch in die zum Teil sehr konservativen und piefigen Wohnzimmer. Costa Cordalis hat früh und nahezu perfekt die deutsche Sprache auf einem Goethe-Institut in Frankfurt gelernt, sich voll und ganz mit seiner neuen Heimat identifiziert. Ja, und er hatte ein, wie ich finde, bemerkenswertes Hobby. Costa Cordalis war Ausdauersportler, wollte sogar mal im Skilanglauf bei den Olympischen Spielen teilnehmen. Stattdessen stieg er für uns alle später dann als Engel vom Olymp.

Donna Knispel, die feiern nächstes Jahr schon 30-jähriges Dienstjubiläum. Das waren Freddy und Martin von Fantasy. Seit 1997 in Sachen deutscher Partyschlager unterwegs. Wir machen uns gleich auf den Weg nach Italien. Dort wartet nämlich Ryan Paris und möchte mit uns das süße Leben feiern. Deutsche Vita. Vorweg sind wir mit der Schwedin Sif Inger in ihrer Heimat Laholm. Auch dort sind wir, wie sie uns mal berichtet hat, über den Livestream zu empfangen. ndr.de/schlager. Herzliche Grüße, wo immer wir jetzt miteinander verbunden sind.

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1: Du Gerd, bleiben heißt auf platt doch blieben, oder?
2: Ich blieb, du bliffst, he blifft.
1: Wie blieft, je blieft, se blieft.
2: Und dennoch, he is bleiben.
1: Er ist geblieben.
2: Jo, he is ob See bleiben, he is in Krieg bleiben.
1: Ertrunken. Gefallen.
2: Denn sehr viel auch, dat lob man blieben oder dort blieb man mit zu Hus.
1: Das tu mal lieber nicht.
2: Und denn starft jo die Plattischen nicht. Die blieb tot.
1: Das hab ich auch schon mal gehört. Und sitzen bleiben, gibt's das auch?
2: Na klar, in dat bekannte Gedicht von Hermann Claudius. Och, Lütheim macht nicht mehr Leben. Hier ist wieder backen bleiben. 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
1: Du Gerd, mal ganz ehrlich, bist du auch einmal backen bleiben?
2: Kedem, die Tiet ist um.

Oldie but Goldie. Das war der Anfang des Jahres überraschend verstorbene Neil Sedaka mit seinem Calendar Girl. Sie sollten heute den Kalender auf den 26. umblättern. Der Herbst ist im September 26 angekommen, ich allerdings noch nicht ganz. Hoffe immer noch auf ein paar milde Tage. Ja, und die kommen tatsächlich auf uns zu. Glückwunsch! Temperaturen um und bei 20 Grad sollten zum Wochenbeginn nochmal drin sein. Das macht doch gleich gute Laune. So wie dieser Mann, wie dieser Hit von Ramon Roselli. Alles, was du willst.

Samstagvormittag. Die ersten knapp 3 Stunden mit unserem gemeinsamen Wohlfühlprogramm, die sind schon fast vorbei. Ich bin Carsten Gross und ab 12 Uhr wieder für Sie auf Sendung. Gleich kommt mein lieber Kollege Michael Türnau. Ja, und er wirft seine Musikbox an. Viel Spaß mit ihm und seinen Schätzchen aus der Kultkiste bei NDR Schlager im Norden zu Haus. Wir reisen jetzt musikalisch erstmal zu den niederländischen Nachbarn. Hier ist Jan Smit mit seinem Hit. Noch einmal mit Herz.

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1: Um 11 Uhr mit Claudia Drews. Die SPD droht offenbar damit, die Pflegereform zu blockieren. Eigentlich sollten die Pläne in der kommenden Woche durch das Bundeskabinett gebracht werden. Die Sozialdemokraten dringen aber darauf, dass nachverhandelt wird, wie unser Korrespondent im ARD-Hauptstadtstudio Moritz Rödle berichtet.
2: Man will damit wohl deutlich machen, dass es bei Reformen nicht nur ums Sparen gehen könne, sondern eben auch um strukturelle Verbesserungen. Und der Plan von Gesundheitsminister Lindemann war bisher, dass man zunächst die Einsparungen beschließt, um die akute Finanzlücke zu schließen und später dann die Strukturreform macht. So war das auch bei der Gesundheitsreform. Und diesen Ablauf sieht die SPD inzwischen als Fehler an, den man nicht wiederholen wolle. Am Montag soll es dann aber offenbar noch mal einen Einigungsversuch mit der Union geben. In der SPD geht man aber Stand jetzt nicht davon aus, dass das in so kurzer Zeit noch möglich ist.
1: Bundesaußenminister Wadephul spricht heute bei der UN-Generaldebatte in New York. Er vertritt Bundeskanzler Merz, der seine Teilnahme wegen der angespannten politischen Situation in Deutschland abgesagt hatte. Es wird erwartet, dass sich Wadephul vor allem zu den Kriegen in Nahost und zwischen Russland und der Ukraine äußern wird. Im Vorfeld seines UN-Auftritts hat der Außenminister sich bereits zur Einladung von Russlands Präsident Putin zum G20-Gipfel in Miami geäußert. Er lobte den Schritt der US-Regierung. So könne man feststellen, ob Putin wirklich bereit sei, ernsthaft über ein Ende des Ukraine-Krieges zu verhandeln. Mit Demonstrationen in Bremen und Erfurt hat am Vormittag der Aktionstag des Deutschen Gewerkschaftsbundes für den Sozialstaat begonnen. Auch in 13 weiteren Städten, darunter in Hamburg, Rostock und Kiel, gibt es Kundgebungen. Aus der NDR-Nachrichtenredaktion Fabian Schwarzbauer.
3: In Hannover will zum Abschluss der Demonstration die VW-Betriebsratschefin Cavallo sprechen. Die DGB-Vorsitzende Fahimi ist in Essen dabei. Mit dem Aktionstag protestiert der DGB gegen den Abbau von Sozialleistungen. Die Kundgebungen sollen ein deutliches Zeichen setzen für sichere Arbeitsplätze, gute Arbeitsbedingungen und für den Schutz von Arbeitnehmerrechten, hieß es. Anlass der Proteste sind die weitreichenden Reformpläne der Bundesregierung. Kritik am Aktionstag kommt von Arbeitgebern. Sie werfen den Gewerkschaften vor, zu fast jeder Veränderung Nein zu sagen. Aber Demografie, Fachkräftemangel und internationaler Wettbewerb ließen sich nicht wegdemonstrieren, so die Bundesvereinigung der deutschen Arbeitgeberverbände.
1: Die US-Tech-Firma OpenAI hat weitere Vorfälle mit ihrer künstlichen Intelligenz eingeräumt. Den Angaben zufolge sollen sogenannte KI-Agenten in insgesamt 53 Fällen Bilder von ChatGPT-Nutzern auf andere Webseiten hochgeladen haben. Aus San Francisco, Gabi Biesinger.
4: Damit wird erstmals Fehlverhalten der KI von OpenAI bekannt, bei dem auch Daten von ChatGPT-Nutzern betroffen sind. Die Links dazu seien nicht öffentlich gewesen, die betroffenen Bilder inzwischen größtenteils entfernt worden. Die KI-Programme hatten Zugriff auf die Bilder, da OpenAI für das Training seiner Modelle auf anonymisierte Nutzerdaten zurückgreift. Die betroffenen Nutzer hätten der Verwendung ihrer Daten zur Verbesserung der KI-Modelle zugestimmt. Einige der betroffenen Webseiten würden von Regierungen, Universitäten, Behörden und anderen Institutionen betrieben, erklärte OpenAI. Zuletzt hatte die Regierung Australiens für Schlagzeilen gesorgt mit der Mitteilung, dass KI von OpenAI in eine Webseite des australischen Gesundheitssystems eingedrungen war.
1: Und das waren die Nachrichten. Das Wetter in Norddeutschland: wechselnd bewölkt heute, örtlich etwas Regen, in Südniedersachsen und Vorpommern heiter und später auch an den Küsten mehr Sonne. Höchstwerte 17 Grad auf Hiddensee bis 23 Grad in Göttingen. Morgen zunächst teils neblig, ansonsten wechselnd bewölkt bei 18 bis 25 Grad. Es ist 11.04 Uhr.
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1: A1 Fehmarn Richtung Lübeck, zwischen Scharbeutz und Rathekau 3 Kilometer Stau. A1 Lübeck Richtung Bremen, zwischen Hamburg-Billstedt und Stillhorn 8 Kilometer stockender Verkehr. Nochmal A1 Lübeck Richtung Hamburg, zwischen Hamburg-Morfleth und Stillhorn 4 Kilometer stockend. Die A1 Osnabrück Richtung Bremen ist zwischen Bramsche und Neunkirchenförden wegen Bauarbeiten in beiden Richtungen bis Montag früh 5 Uhr gesperrt, dadurch Stau ab Osnabrück Nord. Die A7 Flensburg-Hannover ist zwischen Hamburg-Stellingen und Heimfeld ebenfalls bis Montag 5 Uhr in beiden Richtungen gesperrt, dadurch Stau ab Dreieck Hamburg Nordwest. Und zum Schluss A21 Kiel Richtung Bargteheide zwischen Schwissel und Lezen 3 Kilometer Stau wegen einspuriger Straßenführung. Allen unterwegs gute Fahrt.
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6: Mit Michael Turner, schön, dass Sie dabei sind. Herzlich willkommen am Radio und herzlich willkommen auch in der ARD Sounds App.

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0: Einmal die Woche neu Thürnaus Musikbox in der ARD Sounds App und in ihrem Schlagerradio. Ja, ich weiß nicht, ob Ihnen das auch so geht, aber zurzeit kommt man ja am Thema Politik überhaupt nicht vorbei. Überall wird diskutiert über Politik und über Wahlen und in vielen Ländern hängen ja auch die Wahlplakate aus zu diversen Wahlen. Kann man eigentlich Politik auch mal mit Humor betrachten? Ja, das kann man, hat Rudi Carrell gesagt, der große Showmaster. Er hat in seiner Tagesshow ja auch viele Politiker auf den Arm genommen. Und er hat auch ein Lied zum Thema gemacht. Das ist ein bisschen aus der Zeit gefallen, dieses Lied, weil die Personen, um die es geht, inzwischen ja andere werden. Der Helmut von damals ist erst eine Angela geworden und jetzt ein Friedrich. Aber im Prinzip wissen wir alle, was gemeint ist, wenn Rudi Carrell jetzt singt. Das Lied heißt Ja, wenn ich Kanzler wäre.
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Recht hat er, der Louis Armstrong. Wir leben auf einer verdammt schönen Welt, auch wenn vieles nicht in Ordnung ist, aber diese Welt ist schön. What a wonderful world in Turnos Musikbox hier in der ARD Sounds App und in ihrem Schlagerradio. 1973 kam ein neuer Star ins Radio, Demis Roussos, dieser gewaltige Grieche mit der tollen Stimme. Und er sang 1973 ein Lied von dem Vater von Vicky Leandros, Leo Leandros, der ja vor Vicky viele andere Schlagerstars mit Liedern bedachte, hat dieses Lied geschrieben, Goodbye My Love, Goodbye. Ein paar Jährchen später, es war 1989, hat sich Gigi Anderson an dieses Lied erinnert und gedacht, das passt doch auch zu meiner Stimme, oder? Hier kommt also eine besondere Version von Goodbye, My Love, Goodbye in der Musikbox jetzt. Gigi Anderson.

Wir waren mit Gabi Albrecht im Dorfkrug nebenan. Ich muss Ihnen eine kleine Geschichte erzählen zum nächsten Lied. Meine Freunde Stefan und Andreas haben vor einigen Jahren geheiratet auf der Insel Sylt. Und der Junggesellenabschied war in einer Bar auf Sylt, in der ausschließlich Männer verkehren. Und ich war da eingeladen, war ein toller, ein sehr sympathischer Abend. Und es lief Musik von Marianne Rosenberg, es lief Musik von Sarah Connor und von Michelle. Und Michelle hat ein Lied zu diesem Thema auch aufgenommen. Wie ist das eigentlich, wenn Männer Männer lieben und wenn Romeo nicht Julia begehrt, sondern Julian? Tolles Lied, wie ich finde, aus dem Jahre 2022. Hier ist Michelle mit Romeo und Julian.

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Legendär oder Truckstop hier in Tönnaus Musikbox. Ich habe vor vielen Jahren, das war Ende der 80er Jahre, bei einem Termin einer Plattenfirma Tanja Jonak kennengelernt. Damals eine sehr hoffnungsvolle Nachwuchssängerin, die macht heute nichts mehr. Sie ist inzwischen Kunsthistorikerin, aber damals war sie auf dem aufsteigenden Ast. Sie hat ein Lied von Madonna genommen und auf Deutsch aufgenommen. Das Lied heißt La Isla Bonita. Das war ja eigentlich für Michael Jackson geschrieben worden, aber Madonna hat es zu einem Welthit gemacht. Und 2 Jahre später hat Tanja Jonak dieses Lied auf Deutsch gesungen. Und ich finde, das klingt richtig gut. Wollen wir mal reinhören? Hier ist La Isla Bonita, die deutsche Version von Tanja Jonak.

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Roy Black hier in Turnos Musikbox bei ihrem Schlagerradio und in der ARD Sounds App. Unser nächstes Lied stammt aus dem Jahre 1976. Das war damals Balsam auf die Seele der Radiohörer, die den volkstümlichen Schlager oder den Schlager überhaupt mochten. Walter Geiger und Robert Jung, ein sehr bekanntes Produzentenpaar in diesem Bereich der Musik, hatte La Pastorella geschrieben und Vico Toriani hatte das Lied Von der Schäferin vom Grötnertal zu einem Hit gemacht. Von diesem Lied gibt es verschiedene Versionen. 1980 hat die Kelly Family dieses Lied genommen und diesem Lied eine ganz eigene Geschichte gegeben. Aber ich finde, es klingt irgendwie wunderbar, wie alles bei der Kelly Family. Wir räuchen rein. Das Lied der Schäferin von Val Gardena, La Pastorella. Hier ist die Kelly Family in der Musikbox.

Schade, dass die nichts Neues mehr machen. Die Jungs von Club 3, das war ihr großer Hit, Du schaffst das schon. Turnhaus Musikbox hier in der ARD Sounds App und in ihrem Schlagerradio. Jetzt mit Musik von Matthias Reim. Den habe ich ganz früh in seiner Karriere kennengelernt. Er brachte sein Lied Verdammt, ich lieb dich als sogenanntes Weißmuster, also als eine Schallplatte noch ohne Cover, mit hier zum NDR. Und wir haben uns damals das Lied angehört und waren uns sicher, das wird ein Hit. Matthias Reim habe ich immer wieder getroffen im Laufe der Jahre. Und ich finde, der hat auch abseits der großen Hits ein paar richtig tolle Lieder. Ich habe uns eins mitgebracht in der Musikbox. Das Lied aus dem Jahre 2000 heißt Wahre Engel. Hier ist der wunderbare Matthias Reim.

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1: Um 12 Uhr mit Felix Sprung. Die SPD droht damit, die geplante Pflegereform im Bundeskabinett zu blockieren. Generalsekretär Klüssendorf erklärte, seine Partei werde keine Leistungskürzungen hinnehmen. Vor einer Zustimmung solle nachverhandelt werden. Aus der NDR-Nachrichtenredaktion Lukas Kram.
2: Bei der Pflege drohten vor allen Dingen Kürzungen für Pflegende, für Pflegebedürftige, aber auch ihren Angehörigen, so Klüssendorf. Das wolle die SPD nicht akzeptieren. Klüssendorf forderte mehr Entlastungen für Pflegeheimbewohner und eine weitergehende Neuordnung der Finanzierung. Damit Menschen und ihre Familien von den Kosten nicht finanziell überfordert werden, wolle die SPD die Eigenanteile von Pflegebedürftigen begrenzen. Eigentlich sollte die Pflegereform am kommenden Mittwoch im Bundeskabinett beschlossen werden. Laut den Plänen sollen durch die Reform die Finanzen der gesetzlichen Pflegeversicherung stabilisiert werden. Nach ARD-Informationen sind für Montag weitere Gespräche zwischen SPD und CDU geplant.
1: Bundesaußenminister Wadephul spricht heute bei der UN-Generaldebatte in New York. Er vertritt Bundeskanzler Merz, der seine Teilnahme wegen der angespannten politischen Situation in Deutschland abgesagt hatte. Es wird erwartet, dass sich Wadephul vor allem zu den Kriegen in Nahost und zwischen Russland und der Ukraine äußern wird. Im Vorfeld seines UN-Auftritts hat der Außenminister sich bereits zur Einladung von Russlands Präsident Putin zum G20-Gipfel in Miami geäußert. Er lobte den Schritt der US-Regierung, so könne man feststellen, ob Putin wirklich bereit sei, ernsthaft über ein Ende des Ukraine-Kriegs zu verhandeln. Der Deutsche Gewerkschaftsbund hat heute in mehreren deutschen Großstädten zu Kundgebungen aufgerufen. Der Protest richtet sich gegen die Reformpläne der Bundesregierung und gegen einen Sozialabbau. Unter anderem in Frankfurt am Main werden Zehntausende Teilnehmer erwartet. Von dort Heiko Neumann.
3: Das Thema Rente spielt eine ganz entscheidende Rolle hier auch bei diesen Kundgebungen. Also ein abschlagsfreier Eintritt nach 45 Jahren Beitragszahlungen. Das wird gefordert oder auch eine Erhöhung des Renteneintrittsalters. Das lehnt der Deutsche Gewerkschaftsbund strikt ab. Aber auch bei Kürzungen zum Beispiel im Bereich des Wohngeldes oder im Bereich der Inklusion, das wird auch ganz stark abgelehnt, dass beispielsweise Assistenz- oder Pflegestunden von behinderten Menschen gekürzt werden. Also dagegen gehen diese Menschen heute hier massiv auf die Straße.
1: Der Deutsche Olympische Sportbund hat auf einer Mitgliederversammlung in Baden-Baden entschieden, welcher Ort in Deutschland sich für die Austragung der Spiele bewerben soll. Neben München war auch die Region Rhein-Ruhr ins Rennen gegangen. Die Ministerpräsidenten Söder und Wüst warben bis zuletzt für ihren jeweiligen Standort. Markus Tepper berichtet aus Baden-Baden.
4: Bis gegen 20 nach 11 wurde hier gewählt. 141 Stimmen waren zu vergeben. Es war nur ein Wahlgang nötig. Gewählt wurde digital. Und das Ergebnis gibt es tatsächlich erst gegen 14.30 Uhr. Verkünden wird es der Bundespräsident Frank-Walter Steinmeier. Und zwar im Rahmen einer offiziellen Zeremonie, die auch in der ARD live übertragen wird. Bis dahin gibt es hier im Kurhaus nur zwei Personen. Mutmaßlich ein Jurist und ein Techniker für die digitale Abstimmungstechnik, die das Ergebnis kennen und die bis zur Verkündung auch eher für sich bleiben werden.
1: Das waren die Nachrichten. Das Wetter in Norddeutschland. Wechselnd bewölkt, örtlich etwas Regen, später von Nord- und Ostsee her Aufheiterungen. Höchstwerte 17 Grad auf Rügen bis 23 Grad in Göttingen. Morgen mal Sonne, mal Wolken, gebietsweise neblig trüb, höchstens 18 bis 25 Grad. Am Montag teils Sonne, teils dichtere Wolken, im Nordwesten vereinzelt etwas Regen, 18 bis 27 Grad. Und am Dienstag wechselhaft, zeitweise Schauer, 19 bis 28 Grad. Es ist 12.04 Uhr.
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1: Stau oder stockender Verkehr ab 5 Kilometer Länge. Wir haben 5 Meldungen. A1 Lübeck Richtung Hamburg zwischen Hamburg-Billstedt und Stillhorn 9 Kilometer. Die A1 Osnabrück Richtung Bremen ist zwischen Bramsche und Neuenkirchen-Verden in beiden Richtungen gesperrt wegen Bauarbeiten bis Montag früh 5 Uhr. Dadurch Stau ab Osnabrück-Hafen. Die A7 Flensburg-Hannover ist zwischen Hamburg-Stellingen und Heimfeld in beiden Richtungen gesperrt wegen Bauarbeiten bis Montag früh 5 Uhr. Stau ab Dreieck Hamburg-Nordwest, Umleitung in beiden Richtungen über B205, A21 und A1. A7 Hannover Richtung Hamburg zwischen Mellendorf und Westenholz 14 Kilometer wegen Bergungsarbeiten. A21 Kiel Richtung Bargteheide zwischen Schwissel und Lezen 5 Kilometer. Allen unterwegs gute Fahrt.
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6: Guten Tag.
7: Kuckuck, da bin ich wieder. Ich bin Carsten Gross und für Sie jetzt wieder am Mikrofon. Bevor wir gleich wieder durchstarten, eine Frage vorweg. Wie geht's? Wie steht's? How do you do?

ganz starke Frau. Das war unverkennbar Juliane Werding. Das war ihr Top-Hit 3 Jahre lang. Und tatsächlich, 2024 hat sie nochmal ein Doppelalbum mit ihren größten Hits veröffentlicht. Aber das soll es wohl endgültig für Juliane Werding gewesen sein. Schade. Unseren nächsten Star vermissen Freunde und Familie, aber vor allem die Fans der amerikanischen Country-Szene schon länger. Im Juli 2015 verstarb Lynn Anderson mit nur 67 Jahren in Nashville, Tennessee. Dort ist auch ihr größter Welthit entstanden. Heute wäre sie 79 geworden. In Erinnerung an die tolle Sängerin Lynn Anderson. 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

Da war er doch wieder, unser Superburschi. So nennen sie ihn ganz gerne in seiner Kitzbüheler Heimat. Das war der Sänger, Schauspieler, Skirennläufer und Hotelier Hansi Hinterseer. Alles, was er macht, macht er mit Freude. Alles, was er anpackt, wird scheinbar zu Gold. So wie die Medaillen, die er im Winter 72-73 gewonnen hat. Von den Bergen geht es jetzt in die norddeutsche Tiefebene. Dort hat sich die Berliner Sängerin Helga Zirrens die Impressionen für den nächsten Schlager geholt. Die Lichter im Hafen.

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Für die Mediterranen, die italienischen Momente im Leben. Das war Umberto Tozzi, auch bei NDR Schlager zu Haus. Er hat ja bekanntlich das Original von Howies Top-Hit Ti Amo abgeliefert. Das Original vom nächsten Schlager hieß No Hollywood Movie und kam von Leslie Hamilton. Das war ein Künstlername der Saarbrückerin Gabriele Lackenmacher. Ein Riesending damals, und zwar europaweit und damit genau richtig für Gitte Henning. Bei ihr heißt es aber vielsagend von Hollywood träumen. Auch schön.

Ganz genau, das wird ein Feuerwerk. Nämlich der schönsten Weihnachtstitel, wenn Helene Fischer bereits Ende Oktober in der Messe Düsseldorf an zwei aufeinanderfolgenden Tagen ihre Weihnachtsshow mit Publikum aufzeichnet. Am 25. Dezember wird die Show dann zeitgleich im deutschsprachigen Raum ausgestrahlt. Also bitte vormerken, im ZDF ab 20.15 Uhr am ersten Weihnachtsfeiertag die Helene Fischer Show. Bei uns gibt es jetzt einen amerikanischen Megastar. Hier ist Ben E. King.

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1: Um 13 Uhr mit Felix Sprung. Die SPD tritt bei der geplanten Pflegereform auf die Bremse. Nach Informationen der ARD droht sie der Union damit,

0: die Reform doch noch zu stoppen. Aus der Nachrichtenredaktion Stefan Schiebelhut.
1: Eigentlich sollte das Bundeskabinett die Pläne von Gesundheitsminister Linnemann in der kommenden Woche bestätigen. Doch die SPD will der Reform so offenbar nicht zustimmen. Grund sind die vorgesehenen Kürzungen auch für Pflegebedürftige und deren Angehörige. Die Sozialdemokraten sprechen sich dagegen für eine Art Pflegedeckel aus, mit dem die Eigenanteile begrenzt werden. Am Montag soll es zwischen beiden Seiten nochmal Gespräche geben.
0: Am heutigen Aktionstag des Deutschen Gewerkschaftsbundes gibt es in mehreren deutschen Städten Kundgebungen. Hintergrund sind die von der Regierung geplanten Kürzungen von Sozialleistungen. Im Norden gibt es unter anderem in Rostock, Kiel und in Hamburg Aktionen. In Hannover will VW-Betriebsratschefin Cavallo auf einer Kundgebung sprechen. In Essen wird DGB-Chefin Fahimi erwartet. Die Bundesvereinigung der Deutschen Arbeitgeberverbände kritisiert die Gewerkschaftsaktion und hat dem DGB rituelle Reformverweigerung vorgeworfen. Die US-Tech-Firma OpenAI hat weitere Vorfälle mit ihrer künstlichen Intelligenz eingeräumt. Den Angaben zufolge sollen sogenannte KI-Agenten in insgesamt 53 Fällen Bilder von ChatGPT-Nutzern auf andere Webseiten hochgeladen haben. Aus San Francisco, Gabi Biesinger.
2: Damit wird erstmals Fehlverhalten der KI von OpenAI bekannt, bei dem auch Daten von ChatGPT-Nutzern betroffen sind. Die Links dazu seien nicht öffentlich gewesen, die betroffenen Bilder inzwischen größtenteils entfernt worden. Die KI-Programme hatten Zugriff auf die Bilder, da OpenAI für das Training seiner Modelle auf anonymisierte Nutzerdaten zurückgreift. Die betroffenen Nutzer hätten der Verwendung ihrer Daten zur Verbesserung der KI-Modelle zugestimmt.
0: Der Deutsche Olympische Sportbund hat entschieden, wer sich um die Austragung der Olympischen Spiele bewerben darf. Das Ergebnis wird um 14.30 Uhr bekannt gegeben. Aus Baden-Baden, Holger Kühner.
3: München oder Köln-Rhein-Ruhr, wer darf sich um Olympische und Paralympische Spiele im Jahr 2036, 40 oder sogar erst 2044 bewerben? 141 Stimmen wurden in geheimer Wahl abgegeben. Das Ergebnis kennen aktuell nur zwei juristische Personen, die sich abgeschottet und ohne Handy in einem Raum aufhalten müssen. Bis zuletzt hatten die beiden Ministerpräsidenten von Nordrhein-Westfalen und Bayern, Hendrik Wüst und Markus Söder, in Baden-Baden um Stimmen geworben. Die deutsche Olympiastadt wird sich nun im internationalen Wettbewerb behaupten müssen.
0: In der thailändischen Hauptstadt Bangkok haben die Behörden den Katastrophenfall ausgerufen. Wegen massiver Regenfälle sind dort viele Straßen und Häuser überflutet. Aus Tokio, Thorsten Iffland.
4: In einigen Teilen der thailändischen Hauptstadt steht das Wasser so hoch, dass die Menschen nur noch zu Fuß weiterkommen. Vor allem in der Nähe von Kanälen haben die Wassermassen viele Geschäfte und Restaurants überflutet. Hilfskräfte versuchen, die Regenmengen abzupumpen, aber die meisten Kanäle in der Millionenstadt sind längst voll. Überschwemmungen sind in Bangkok nicht selten. Diesmal scheint die Lage aber besonders schlimm, berichten Anwohner. Viele Supermärkte sind überfüllt, da sich die Menschen vorsorglich mit Lebensmitteln eindecken. Entspannung ist erstmal nicht in Sicht. Mindestens bis Sonntag soll der Starkregen anhalten, sagen lokale Wetterdienste.
0: Das waren die Nachrichten. Das Wetter in Norddeutschland. Wechselnd bewölkt, örtlich etwas Regen, später von Nord- und Ostsee her Aufheiterungen. Höchstwerte 17 Grad auf Rügen bis 23 Grad in Göttingen. Morgen mal Sonne, mal Wolken, gebietsweise neblig trüb, höchstens 18 bis 25 Grad. Es ist 13.04 Uhr.
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0: Stau oder stockender Verkehr ab 6 Kilometer Länge. Wir haben 4 Meldungen. A1 Lübeck Richtung Hamburg zwischen Hamburg-Billstedt und Stillhorn 9 Kilometer. Die A1 Osnabrück-Bremen ist zwischen Bramsche und Neunkirchen-Förden in beiden Richtungen gesperrt wegen Bauarbeiten bis Montag früh 5 Uhr. Stau in Richtung Norden ab Osnabrück-Hafen. Die A7 Flensburg-Hannover ist zwischen Hamburg-Stellingen und Heimfeld in beiden Richtungen gesperrt wegen Bauarbeiten bis Montag früh 5 Uhr. Stau Richtung Süden ab Dreieck Hamburg-Nordwest. Die Umleitung in beiden Richtungen über B205, A21 und A1. Und A7 Hannover Richtung Hamburg zwischen Mellendorf und Schwarmstedt 14 Kilometer wegen Bergungsarbeiten. Allen unterwegs wünschen wir eine gute Fahrt.
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7: Guten Tag. Samstagmittag im Norden. Ich bin Carsten Gross und ich freue mich sehr,
8: dass sie unser gemeinsames Wohlfühlprogramm reingedreht haben. Auf geht's jetzt nach Amarillo. Hier ist Roberto Blanco.

Das war ein ganz wunderbarer Vorgeschmack für alle, die Nicole heute Abend im Zuge ihrer Jubiläumstournee in Stadteilendorf erleben werden. Seit 45 Jahren begeistert sie nun schon ihre Fans. Live auf der Bühne oder eben im Radio, so wie bei NDR Schlager. Sie ist ja eine sehr sympathische Künstlerin. Und jetzt kommt ein ganz großer Schlagerstar. Nicht umsonst hat Ralf Siegel, der ja auch Nicole lange Jahre begleitet hat, den Spitznamen Peter der Große für einen Österreicher ins Spiel gebracht. Und den haben wir jetzt mal wieder, können ihn genießen, in vollen Zügen. Hier ist Peter Alexander im Dreivierteltakt.

Genau dort, in der Provence, ist es jetzt noch spätsommerlich warm. Umso mehr genießen wir diesen Hit von der berühmtesten schwarzen Brille der Schlagermusik hier im Norden. Das war natürlich Nana Mouskouri, die übrigens auch eine zweite Heimat in Frankreich gefunden hat. Sie besitzt ein Penthouse über den Dächern von Paris. Toll. Außerdem ein Chateau in der Schweiz, ja, und eine Wohnung in ihrer griechischen Heimat auf der Insel Kreta. Und auch noch eine in Athen. Sie hat quasi die Qual der Wahl. Wir freuen uns, dass Sie Ihr Wochenende bei und mit NDR Schlager verbringen, uns gewählt haben.

Die Technik macht's möglich. Die Cowboys, so tatsächlich der Name der eben gehörten Kapelle, hat die Stimme von Truckstop-Gründungsmitglied Lucius Reichling zum Leben wiedererweckt und die Single Irgendwas geht immer rausgehauen. Wir sind für den nächsten Evergreen übrigens extra ins Archiv geklettert und haben uns dort einen Top-Hit aus dem Jahr 1984 gekrallt. Die deutsche A Cappella-Formation Echo Echo hatte mit Nur dein Clown einen tollen Erfolg. Und das ganz ohne Instrumente. Stimmenakrobaten, jetzt bei NDR Schlager.

Mit 7 Meilenstiefeln geht es Richtung Mittagspause. Gleich schon 14 Uhr. Allerhöchste Zeit, für mich mal einen kurzen Snack einzuwerfen und einen starken Kaffee aufzubrühen. Sie bekommen bei uns auch gleich Nachschlag. Die größten Hits von gestern und heute. Vorweg ein Blick auf die Straßen. Wir möchten gerne wissen, wie wird das Wetter? Ja, und was ist los in Deutschland und im Rest der Welt? Gleich um Punkt 14 Uhr die Nachrichten bei NDR Schlager.

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1: Um 14 Uhr mit Felix Sprung. Der Deutsche Olympische Sportbund hat entschieden, wer sich um die Austragung der Olympischen Spiele bewerben darf. Das Ergebnis wird in etwa einer halben Stunde bekannt gegeben. Aus Baden-Baden Holger Kühner.
2: München oder Köln-Rhein-Ruhr, wer darf sich um Olympische und Paralympische Spiele im Jahr 2036, 40 oder sogar erst 2044 bewerben? 141 Stimmen wurden in geheimer Wahl abgegeben. Das Ergebnis kennen aktuell nur zwei juristische Personen, die sich abgeschottet und ohne Handy in einem Raum aufhalten müssen. Bis zuletzt hatten die beiden Ministerpräsidenten von Nordrhein-Westfalen und Bayern, Hendrik Wüst und Markus Söder, in Baden-Baden um Stimmen geworben. Die deutsche Olympiastadt wird sich nun im internationalen Wettbewerb behaupten müssen.
1: In 15 deutschen Großstädten haben Menschen gegen die geplante

0: Rentenreformen bei Rente, Gesundheit und Arbeit demonstriert. Aufgerufen dazu hatte der Deutsche Gewerkschaftsbund. Aus der NDR-Nachrichtenredaktion Johannes Zuber.
1: Die GB-Chefin Fahimi forderte bei der Kundgebung in Essen gemeinsam und sozial gerecht gestaltete Reformen. Die Gewerkschaften seien bereit für Veränderungen, aber nicht zu Kürzungen bei Rente, sozialer Sicherheit und der Entwertung von Lebensleistungen. In Hannover warf die Gesamtbetriebsratsvorsitzende von VW Cavallo den Arbeitgebern vor, im Strudel der Krise hart erkämpfte Standards und tarifliche Absicherungen gezielt auszuhebeln. Die Arbeitgeberseite dagegen kritisierte den DGB-Aktionstag. Der Hauptgeschäftsführer der Bundesvereinigung der Deutschen Arbeitgeberverbände, Kampeter, erklärte, die Gewerkschaften sagten zu fast jeder Veränderung Nein und träumten von einer Welt von gestern.
0: Kommende Woche will Gesundheitsminister Linnemann die geplante Reform in der Pflege im Bundeskabinett auf den Weg bringen. Doch die SPD spricht sich jetzt klar gegen Leistungskürzungen aus. Aus Berlin Ruth Kirchner.
2: Nach Informationen des ARD-Hauptstadtstudios drohen die Sozialdemokraten damit, das Vorhaben kommende Woche im Kabinett vorerst scheitern zu lassen. Bei den aktuellen Plänen drohten massive Kürzungen, sagt SPD-Generalsekretär Tim Klüssendorf und fordert, die Eigenanteile für Pflegeheimbewohner zu begrenzen und eine weitergehende Neuordnung der Finanzierung. Nach ARD-Informationen soll es am Montag weitere Gespräche der Koalitionspartner geben. In der SPD gehe man aber nicht davon aus, dass es noch zu einer schnellen Einigung komme.
0: China und die USA haben vereinbart, beim Thema künstliche Intelligenz enger in Kontakt zu bleiben. Laut dem chinesischen Außenministerium und dem Weißen Haus soll ein Gesprächskanal eingerichtet werden, damit sich beide Seiten schnell austauschen können, etwa bei Sicherheitsvorfällen mit KI, aber auch um Chancen der Technologie zu besprechen. Die Chefs der führenden amerikanischen KI-Unternehmen hatten zuletzt mehrfach vor den Gefahren künstlicher Intelligenz gewarnt. Sie fordern staatliche Sicherheitsregeln bis hin zu einer Verlangsamung der Entwicklung besonders leistungsfähiger Systeme. US-Präsident Trump lehnt das ab. Die Videoplattform TikTok hat einen Gerichtsprozess in den USA mit einem Millionenvergleich abgewendet. Der chinesische Mutterkonzern ByteDance muss laut dem Generalstaatsanwalt 100 Millionen Dollar zahlen. In dem Fall ging es um unzureichenden Schutz Minderjähriger vor Social-Media-Sucht. Der US-Bundesstaat Alabama hatte TikTok vorgeworfen, junge Nutzer ähnlich wie Spielautomaten zu verführen. Das waren die Nachrichten. Das Wetter in Norddeutschland wechselnd bewölkt, örtlich etwas Regen, später von Nord- und Ostsee her Aufheiterungen. Höchstwerte 17 Grad auf Rügen bis 23 Grad in Göttingen. Morgen mal Sonne, mal Wolken, gebietsweise neblig trüb, höchstens 18 bis 25 Grad. Montag teils Sonne, teils dichtere Wolken, im Nordwesten vereinzelt etwas Regen, 18 bis 27 Grad. Es ist 14.04 Uhr.
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0: Stau oder stockender Verkehr ab 5 Kilometern, 5 Meldungen. A1 Lübeck Richtung Hamburg zwischen Hamburg-Billstedt und Stillhorn 9 Kilometer. Die A1 Osnabrück-Bremen ist zwischen Bramsche und Neunkirchenförden in beiden Richtungen gesperrt wegen Bauarbeiten bis Montag früh 5 Uhr. Dadurch in Richtung Norden Stau ab Osnabrück-Hafen. Die A7 Flensburg-Hannover ist zwischen Hamburg-Stellingen und Heimfeld in beiden Richtungen gesperrt wegen Bauarbeiten bis Montag 5 Uhr. Richtung Süden Stau ab Dreieck Hamburg-Nordwest. Leitung in beiden Richtungen über B205, A21 und A1. A7 Hamburg Richtung Flensburg zwischen Schleswig-Jagel und Tarp 7 Kilometer und A31 Meppen Richtung Gronau zwischen Wiedmarschen und Emsbüren 5 Kilometer. Allen unterwegs gute Fahrt.
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5: Wie schön, dass wir auch den Schlager-Nachmittag musikalisch gemeinsam verbringen. Ich bin Carsten Gross und begrüße jetzt auch den Arizona Man von Mary Rose. Bitteschön!

Unverkennbar, die unvergessene Hanne Haller. Sie hat das gleiche Schicksal wie unseren nächsten Star, viel zu früh aus dem Leben gerissen. Der Krebs war nach langem Kampf auch das frühe Ende für Olivia Newton-John. Heute wäre die australische Sängerin und Schauspielerin 78 Jahre alt geworden. Sie hat viele von uns durch die Jugendzeit begleitet. Hinterlassen hat uns Olivia Newton-John auch irgendwie den Soundtrack unseres Lebens und Hits aus so erfolgreichen Filmen wie Grease oder Xanadu. Sie war aber auch schon ganz früh mit diesem Titel weltweit erfolgreich. The Banks of the Ohio. Das war 1971. Eine schöne Erinnerung jetzt an Olivia Newton-John.

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1: Der Mann mit dem großen Herz, der Sänger mit dem großen Engagement für viele, die sonst unbeachtet bleiben würden. Peter Sebastian hat einen Großteil seiner Schaffenskraft in den Dienst der guten Sache gestellt. Ob nun beim Schlagermove mit dem Rolli-Truck oder in der Adventszeit mit der Star-Pyramide in Harburg. Oft geht es um Aufmerksamkeit und Spenden für die Schwächeren in unserer Gesellschaft. Heute geht es aber mal um seine Befindlichkeit. Deine Liebe tut mir weh. Hier ist Peter Sebastian bei NDR Schlager.

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Das war ganz zu Beginn ihrer Karriere mit 15 gleich ein Mega-Hit für Peggy March. I Will Follow Him. Wir haben sie ja des Öfteren erlebt, wie diese Frau wie ein Wirbelwind hier im Schlagerstudio am Maschsee geradezu gefegt ist. Aber sie hat auch durchaus nachdenkliche Momente gehabt. So wie jetzt auch in ihrer Autobiografie, wie ich anfing, ich selbst zu sein. Frei nach ihrem ersten großen Hit, dem eben gehörten I Will Follow Him. Also mein Buchtipp für dieses Wochenende. Und NDR Schlager läuft am besten nebenbei, im Radio, wenn Sie schmökern.

Heute mal wieder als Renate Kern. Sie war aber auch unter dem schönen Künstlernamen Nancy Wood oder Nathalie de Navarre sehr erfolgreich. Heute ist der letzte Samstag im September 2026. Was in der Welt so passiert ist, das erfahren Sie auch gleich um Punkt 3 in unseren Nachrichten. Außerdem, na klar, das ausführliche Wetter und wir schauen auf die Straßen. Gute Fahrt im Norden. Gute Fahrt mit NDR Schlager und jetzt mit Andreas Martin.

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1: Um 15 Uhr mit Felix Sprung.
2: Sieger ist München.
1: Deutschland wird sich mit München um die Olympischen Spiele und die Paralympics bewerben. Das hat vor wenigen Minuten Bundespräsident Steinmeier bekannt gegeben. Zuvor hatten sich die Mitglieder des Deutschen Olympischen Sportbunds mehrheitlich für München als Kandidaten ausgesprochen. Die bayerische Landeshauptstadt setzte sich damit gegen die Köln-Rhein-Ruhr-Region durch. Aus Baden-Baden Holger Kühner.
3: In München fanden die Olympischen Spiele bereits 1972 statt. Im Olympiapark von damals sollen Sportarten wie Klettern, Skateboard und BMX stattfinden. Die Segelwettbewerbe werden in Kiel ausgetragen. München soll sich nun vorbereiten für die Kandidatur um die Olympischen Spiele 2036, 40 oder 44. Bereits im kommenden März wird das Internationale Olympische Komitee entscheiden, ob München in die nächste Bewerbungsphase für die Olympischen Spiele 2036 aufgenommen wird.
1: Gesundheitsminister Linnemann will in der kommenden Woche die geplante Pflegereform im Bundeskabinett auf den Weg bringen. Doch die SPD droht, das zu blockieren. Die Sozialdemokraten lehnen Leistungskürzungen ab. Aus Berlin Ruth Kirchner.
4: SPD-Generalsekretär Klüssendorf betont, Leistungskürzungen mache seine Partei nicht mit. Pflege dürfe nicht zum finanziellen Risiko für Pflege

0: Pflegebedürftige und ihre Familien werden. Die SPD fordert daher einen Deckel für die Pflegekosten. Ein Konzept dafür hat der saarländische Gesundheitsminister Jung seinen Länderkolleginnen und Kollegen jetzt vorgelegt. Nach Informationen des ARD-Hauptstadtstudios will sich die SPD die Vorschläge zu eigen machen. Ob die Vorschläge Aussicht auf Umsetzung haben, ist unklar. Am Montag sollen die Gespräche über die Reform der Pflegeversicherung fortgesetzt werden.
1: In 15 deutschen Großstädten haben Menschen gegen die geplanten Reformen bei Rente, Gesundheit und Arbeit demonstriert. Aufgerufen dazu hatte der Deutsche Gewerkschaftsbund. Aus der NDR-Nachrichtenredaktion Johannes Zuber.
2: DGB-Chefin Fahimi forderte bei der Kundgebung in Essen gemeinsam und sozial gerecht gestaltete Reformen. Die Gewerkschaften seien bereit für Veränderungen, aber nicht zu Kürzungen bei Rente, sozialer Sicherheit und der Entwertung von Lebensleistungen. In Hannover warf die Gesamtbetriebsratsvorsitzende von VW Cavallo den Arbeitgebern vor, im Strudel der Krise hart erkämpfte Standards und tarifliche Absicherungen gezielt auszuhebeln. Die Arbeitgeberseite dagegen kritisierte den DGB-Aktionstag. Der Hauptgeschäftsführer der Bundesvereinigung der Deutschen Arbeitgeberverbände, Kampeter, erklärte, die Gewerkschaften sagten zu fast jeder Veränderung Nein und träumten von einer Welt von gestern.
1: In der spanischen Hauptstadt Madrid haben tausende Menschen gegen die Migrationspolitik der Regierung protestiert. Dabei ging es vor allem um die Situation in Ceuta. Die Demonstranten warfen der Regierung von Ministerpräsident Sanchez vor, die Grenzen nicht zu schützen. Sie forderten unter anderem Neuwahlen. Die Kundgebung wurde von der rechtsgerichteten Organisation Sociedad Civil Española organisiert. Unterstützung kam von der konservativen Volkspartei. Ende Juli waren mehr als 70.000 Menschen von Marokko aus nach Ceuta gelangt. Der Großteil kehrte zurück. Tausende Migranten halten sich aber weiter in der Stadt auf. Das waren die Nachrichten. Das Wetter in Norddeutschland. Wechselnd bewölkt, örtlich etwas Regen, später von Nord- und Ostsee her Aufheiterungen. Höchstens 17 Grad auf Rügen bis 23 Grad in Göttingen. In der Nacht meist trocken, Tiefstwerte 13 bis 5 Grad. Morgen Sonne und Wolken, gebietsweise neblig trüb, 18 bis 25 Grad. Und am Montag teils sonnig, teils bewölkt, im Nordwesten vereinzelt etwas Regen, 18 bis 27 Grad. Es ist 15.04 Uhr.
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1: Stau oder stockender Verkehr ab 5 Kilometer Länge. Wir haben 4 Meldungen. A1 Lübeck Richtung Hamburg zwischen Hamburg-Billstedt und Stillhorn 9 Kilometer. Die A1 Osnabrück-Bremen ist zwischen Bramsche und Neunkirchenförden gesperrt in beiden Richtungen wegen Bauarbeiten bis Montag früh 5 Uhr. Richtung Norden Stau ab Osnabrück-Hafen. Die A7 Flensburg-Hannover ist zwischen Hamburg-Stellingen und Heimfeld in beiden Richtungen gesperrt, wegen Bauarbeiten bis Montag früh 5 Uhr. Richtung Süden Stau ab Dreieck Hamburg-Nordwest, eine Umleitung ist eingerichtet. Und die A215 Neumünster Richtung Kiel ist zwischen Kreuz Kiel-West und Kiel-Mitte gesperrt, wegen Bauarbeiten bis Montag früh 5 Uhr. Allen unterwegs gute Fahrt.
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5: Guten Tag. Einen schönen guten Tag und herzlich willkommen bei unserem tollen Musikmix. Ich bin Carsten Gross. Bei uns hören Sie ja die schönsten Hits von gestern und heute. Und ich schlage vor, wir starten auch gleich wieder so richtig durch und entfachen mit Christina Bach das Feuer einer Sommernacht.

Und tschüss, au revoir. Auf ein Wiederhören bei NDR Schlager. In den nächsten Wochen wird es langsam aber sicher dann auch ernst für den Spatz aus Avignon. Dorthin wird sich die Französin nach dem Ende ihrer Weltabschiedstournee dann auch wirklich und endgültig zurückziehen. Im Schoß ihrer großen Familie kann Mireille Mathieu dann auch die schönsten Momente ihrer so langen Karriere Revue passieren lassen. Am 6. November ist die 80-Jährige noch einmal zu Gast im Kuppelsaal in Hannover. Hier kommt jetzt noch ein Weltstar mit französischen Wurzeln, zurzeit gerade im Norden von Paris bei ihrer Comeback-Tournee auf der Bühne zu erleben. Hier ist Céline Dion.

Was für ein passender Vorgeschmack auf heute Abend. Andy Borg präsentiert bei den Fernsehkollegen vom SWR oder wahlweise MDR mal wieder seinen Schlagerspaß. 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Der Schlagerspaß mit Andy Borg. Wir haben jetzt mal wieder ganz viel Spaß an einem Hit von einem Original hier beim Original. NDR Schlager spielt sehr gerne Gunter Gabriel. Und das nicht nur zum Kuscheln. Komm unter meine Decke.

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hatten wir heute noch gar nicht so richtig zu Wort kommen lassen, Howard Carpendale. Er hat sich für die nächsten Wochen auch erstmal abgemeldet, möchte eine Social-Media-Pause einlegen. Das wird seine Gründe haben. Einer davon könnte die Trennung seines Sohnes Wayne von noch Ehefrau Annemarie sein. Dabei wird dort erstaunlicherweise überhaupt keine schmutzige Wäsche in der Öffentlichkeit gewaschen. Finde ich klasse. Stilvoll und erwachsen. Wenn schon Trennung, dann doch bitte harmonisch.

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Das war nicht nur sein schönster Tanz, sondern auch der größte Hit von Bernd Spier. Ja, und weil das so schön war, wird es jetzt noch und immer schöner. Die Nockis haben nämlich das schönste Lächeln für uns aufgesetzt. Zeig mal. Ja, sieht gut aus und hört sich auch genauso gut an. Die Nockis bei NDR Schlager.

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1: Um 16 Uhr mit Felix Sprung. München bewirbt sich um die Austragung der Olympischen Spiele 2036, 40 oder 44. Das hat der Deutsche Olympische Sportbund entschieden. München setzte sich gegen die Region Rhein-Ruhr durch. Marc Kramhöft erklärt, wie es jetzt weitergeht.
2: Jetzt geht es in den internationalen Vergleich und die Konkurrenz ist groß. Indien, Katar, vielleicht Spanien, Italien. Die endgültige Entscheidung für die Spiele 2036 will das IOC Mitte 2029 verkünden. Und bis dahin gibt es aber mehrere Zwischenstufen. Die erste davon im März kommenden Jahres. Da sind wir dann schon wieder ein Stück schlauer, ob München und Kiel weiter im Rennen bleiben oder schon aussortiert werden. Also der Wettbewerb innerhalb Deutschlands geht an Kiel und München. Der auf der ganz großen Bühne geht jetzt aber eigentlich erst los.
1: Die SPD droht damit, die geplante Pflegereform im Bundeskabinett zu blockieren. Generalsekretär Klüssendorf erklärte, seine Partei nehme keine Leistungskürzungen hin. Der saarländische Gesundheitsminister Jung hat nun ein Konzept für einen Deckel der Pflegekosten vorgelegt, das die gesamte SPD nach Informationen des ARD-Hauptstadtstudios unterstützt. Demnach soll ein Teil des Eigenanteils für Pflegebedürftige, der sogenannte einrichtungseinheitliche Eigenanteil, auf 1.500 Euro gedeckelt werden. Aus Berlin Ruth Kirchner.
3: In den ersten 12 Monaten im Pflegeheim würde das eine Entlastung von 275 Euro monatlich bedeuten. In späteren Jahren wären die Entlastungen deutlich geringer, weil die Zuschüsse der Pflegeversicherung steigen. In einem zweiten Schritt soll der Eigenanteil sogar auf unter 1.500 Euro sinken können. Die anderen Kosten für Unterbringung und Verpflegung, Pflege und Betreuung kommen wie bisher dazu. Die Kosten für den ersten Schritt des Pflegedeckels beziffert das Konzept mit rund 1 Milliarde Euro. Der zweite Schritt würde rund 3 Milliarden Euro kosten.
1: Bundesverkehrsminister Bilger ist unzufrieden mit dem Sanierungstempo.

0: der Bahn. Im Interview mit dem Spiegel forderte er mehr Tempo. Aus Berlin, Oliver Neuroth.
1: Aus Sicht des Verkehrsministers gelingen die sogenannten Korridorsanierungen bei der Bahn nicht gut genug. Das sind gebündelte Bauarbeiten an einem ganzen Streckenabschnitt, für die er mehrere Monate gesperrt wird, statt Arbeiten an einzelnen Bereichen der Strecke, die sich oft über Jahre ziehen. Bilger wählt im Spiegel-Interview deutliche Worte. Man könne niemandem erklären, warum Pendlerstrecken so lange gesperrt seien und die Situation danach immer noch nicht besser werde. Ich bin überhaupt nicht zufrieden, sagt Bilger wörtlich, mit Blick auf die Modernisierung von Gleisen, Weichen oder von Sicherheitstechnik. Bund und Bahn hatten sich zu Zeiten der Ampelregierung auf Korridorsanierungen verständigt. Sie sollen langfristig dafür sorgen, dass der Betrieb zuverlässiger läuft, kurzfristig verschlechtern sie aber die Pünktlichkeit, weil Züge Umleitungen fahren müssen.
0: In Paris sind etwa 700.000 Menschen zu einer Messe mit Papst Leo XIV. Gekommen. Wie der Vatikan mitteilte, sind das etwa 100.000 mehr als ursprünglich geplant. Leo hält zur Stunde einen Gottesdienst im Zentrum der französischen Hauptstadt auf der Place de la Concorde. Zuvor war er eine 2 Kilometer lange Strecke über die Prachtstraße Champs-Élysées gefahren und hatte den Menschenmassen am Straßenrand zugewinkt. Es ist der erste Besuch eines Papstes in Frankreich seit 18 Jahren. Das waren die Nachrichten. Das Wetter in Norddeutschland. Wechselnd bewölkt, örtlich etwas Regen, später von Nord- und Ostsee her Aufheiterungen, höchstens 17 Grad auf Rügen bis 23 Grad in Göttingen. In der Nacht meist trocken, Tiefstwerte 13 bis 5 Grad. Morgen Sonne und Wolken, gebietsweise neblig trüb, 18 bis 25 Grad. Am Montag teils sonnig, teils bewölkt, im Nordwesten vereinzelt etwas Regen, 18 bis 27 Grad. Und am Dienstag wechselhaft, zeitweise Schauer, 19 bis 28 Grad. Es ist 16.04 Uhr.
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0: Stau oder stockender Verkehr ab 3 Kilometern, 5 Meldungen. A1 Lübeck Richtung Hamburg zwischen Hamburg-Billstedt und Stillhorn 9 Kilometer. Die A1 Osnabrück-Bremen ist zwischen Bramsche und Neunkirchen-Vörden in beiden Richtungen gesperrt. Wegen Bauarbeiten bis Montag früh Richtung Norden Stau ab Osnabrück-Hafen. A1 Bremen Richtung Hamburg zwischen Maschnerkreuz und Stillhorn 6 Kilometer. Die A7 Flensburg-Hannover ist zwischen Hamburg-Stellingen und Heimfeld in beiden Richtungen gesperrt. Wegen Bauarbeiten bis Montag früh Richtung Süden Stau ab Dreieck Hamburg Nordwest. Eine Umleitung ist eingerichtet. Und die A215 Neumünster Richtung Kiel ist zwischen Kreuz Kiel West und Kiel Mitte gesperrt wegen Bauarbeiten bis Montag früh. Allen unterwegs wünschen wir gute Fahrt.
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5: Der Samstagnachmittag wird so langsam aber sicher zum Sonnabend. Ich würde mich ja freuen, wenn wir die nächste knappe Schlagerstunde denn auch noch gemeinsam mit unserem Wohlfühlprogramm verbringen würden. Ich bin Carsten Gross, ja, und ich freue mich sehr, wenn Sie sich genauso gut unterhalten wie unser ganzes Team.

Ja Mensch, wo kommen denn nun die Träume her? Diese Antwort ist uns Claudia Jung im Detail, glaube ich, ganz bewusst schuldig geblieben. Die schönsten Träume gehen, glaube ich, nur dann in Erfüllung, wenn man erstens wirklich, na klar, ganz fest daran glaubt, sie aber vor allem für sich behält, im Herzen verschließt und erst dann darüber redet, wenn es gleich soweit ist. Wir von NDR Schlager erfüllen ja auch Wünsche. Wenn es um Musik geht, wählen Sie einfach 08000 40 40 30. Oder Sie besuchen uns im Internet. Da können Sie auch grüßen. ndr.de/Schlagerwunsch. Viel Spaß, viel Erfolg bei Das gibt's nur einmal. Ihre Grüße, Ihre Wünsche.

Ja, von wegen. Grad vergessen. Das war der Sonnenschein des deutschen Schlagers. So nennt sich die 47-Jährige in ihrem Steckbrief. Ihr Nachname ist übrigens Kaiser mit AI. Genau, wie der Ronald. Und weil sie da keinen Raum für Spekulationen lassen möchte, tritt sie mit ihrem wirklichen Vornamen Liane in Erscheinung. Solche interessanten Details und Informationen bieten wir gleich 111 Mal in unserem Schlager-ABC. Gleich wieder so gegen 16:30. Wenn wir ihn da vorstellen, da lassen Sie sich einfach mal überraschen.

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1: So richtig Schlager hat er eigentlich nie gemacht, der Reinhard May. Der Chansonnier und Liedermacher spielte immer in seiner eigenen Liga. Auch heute noch komponiert er alle Titel selbst, schreibt eigene Texte und hat immer nur das gemacht, was er wollte. Und das auch mit über 80 Jahren.
2: 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Ihr wisst ja, das wollte ich immer schon gern. Ob man davon leben kann, was soll ich sagen? Eh zu spät, dass ich noch was Richtiges lerne.
1: Er kann davon leben, und zwar nicht schlecht. Denn viele seiner Lieder sind Klassiker geworden. Der

0: Die Lieder von Reinhard May kennt jeder. Wahrscheinlich deshalb, weil es immer auch Geschichten aus dem Leben sind. Mal politisch, mal privat. Den geplanten Hit hatte May dabei nie im Sinn. Darüber, so sagt er einmal, entscheiden sowieso die Menschen. So wie bei seinem wohl erfolgreichsten Lied.
1: Das war auf einem Album, auf der B-Seite, man musste umdrehen, an dritter Stelle, also eigentlich vergraben. Und plötzlich marschiert das von alleine los.
2: Über den Wolken muss die Freiheit wohl grenzenlos sein.
1: Es ist ein Lied, dem ich so viel verdanke, dem ich letzten Endes auch verdanke, dass ich mich damals wirklich in die Luft habe erheben können. Das ist das Lied, das mir meine ganzen Flugstunden geschenkt hat. Und die Menschen identifizieren mich damit und ich stehe dazu.
0: Und zwar genauso, wie er auch zu all seinen anderen Liedern steht. Reinhard May erklärt auch, warum.
1: Ich schreibe kein Tagebuch, ich habe meine Schallplatten. Und ich glaube wirklich, wenn ich die irgendwann alle zusammennehme, habe ich die Chronik meines Lebens.
0: Der Mann klingt zufrieden. Auch wenn ein Wunsch noch offen ist.
3: Ich möchte gerne so weitermachen dürfen. Ich sammle Ideen und es kribbelt in den Fingern. Ich würde so gerne noch so viel aus dem Zettelkasten, den ich zu Hause habe, in Lieder bringen.

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20 vor 5 an diesem Samstagnachmittag. Oder ist das für Sie ein Sonnabend? Egal, wie wir es auch drehen, wenden und nennen. Sie haben hoffentlich ein schönes Wochenende mit ganz viel Freizeit, tollen Plänen und Terminen. Oder wahlweise so viel Luxus, die 50 Stunden des Wochenendes komplett in Ihrer Komfortzone zu genießen. Und das in vollen Zügen. Also ich meine nach Lust und Laune. Wer übrigens seit Freitagabend mal wieder quer durch Hamburg muss, weil der Elbtunnel in beide Richtungen vollgesperrt ist, kann es, wie ich, kaum erwarten, wenn mal alle vier Röhren wieder im Einsatz und voll befahrbar wären. Das wird ein echter Feiertag. Gute Fahrt jetzt erstmal mit einem Titel aus einer Zeit, da gab es noch gar keinen Elbtunnel. Poetry in Motion aus dem Jahr 1960.

Donner Knispel, das war unser gemeinsamer Schlagersamstag. Bevor es jetzt gleich rübergeht nach Kassel zur Schlagerparty mit dem lieben Kollegen Kevin Wager, verabschiede ich mich kurz, aber herzlich. Bis morgen bei Ihnen. Sonntag früh, kurz nach 8, habe ich dann wieder die größten Hits von gestern und heute für Sie hier bei NDR Schlager im Norden zu Haus. Ich bin Carsten Gross, ja, und ich freue mich jetzt schon drauf. Tschüss!

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1: Uhr. München bewirbt sich für Deutschland ums Olympische Spiele. Bundesweite Demonstrationen gegen Sozialkürzungen. Hunderttausende bei Messe mit Papst Leo in Paris. Das Wetter am Abend locker bewölkt, in der Nacht Abkühlung auf 13 bis 6 Grad. Mein Name ist Stefan Schiebelhut. Wir wollen die Olympischen Spiele wieder nach Deutschland holen, und zwar nach München. Das hat Bundespräsident Steinmeier bei der Bekanntgabe der Bewerberstadt für die Spiele 2036, 40 oder 44 gesagt. Damit hat sich München bei der außerordentlichen Mitgliederversammlung des Deutschen Olympischen Sportbundes in Baden-Baden gegen die Region Rhein-Ruhr durchgesetzt. Steinmeier sagte, die Bewerbung sei eine Riesenchance für ganz Deutschland.
2: Bringen wir unser Land jetzt in Bewegung, um alles zu stärken, was uns verbindet. Stellen wir uns geschlossen hinter unseren Olympiakandidaten. Machen wir die Bewerbung zu unserer gemeinsamen Sache. Wenn wir als Team Deutschland an den Start gehen, dann haben wir beste Chancen, Gastgeber der Spiele zu werden.
1: Demos gegen Kürzungen im Sozialbereich. In mehreren deutschen Städten sind heute zehntausende Menschen auf die Straße gegangen. Zu den Demos aufgerufen hatten Gewerkschaften und Sozialverbände. Bei der Kundgebung in Frankfurt kritisierte der Vorsitzende der Gewerkschaft Verdi, Wernecker, geplante Einschnitte bei der Rente oder im Gesundheitswesen. DGB-Chefin Fahimi sagte in Essen, was in vielen Jahren an sozialen Standards aufgebaut wurde, dürfe nicht einfach genommen werden. Mitten in Paris hat Papst Leo XIV. Eine große Messe gefeiert. Nach Angaben des Vatikan kamen rund 700.000 Menschen auf die Champs-Élysées und vor den Place de la Concorde. ARD-Korrespondentin Anna Giordano.
3: Der französische Präsident Macron war nicht unter den Gästen. Mit Blick auf die strikte französische Trennung von Staat und Kirche hat sich aber von seiner Frau Brigitte vertreten lassen. Der Papst erinnerte in seiner Predigt an die christlichen Wurzeln Frankreichs und rief die Menschen auf, selbstbewusst ihren Glauben zu leben und nicht dem Konsumrausch oder der inneren Verödung zu erliegen. Der Gottesdienst bildet den Abschluss des Paris-Besuches von Leo XIV. Am Abend reist der Papst weiter in den französischen Marienwallfahrtsort Lourdes.
1: Auch 6 Monate nach der Kommunalwahl gibt es im Marburger Stadtparlament keine Koalition. Jetzt zeichnet sich aber überraschend eine neue politische Mehrheit ab. Die Fraktionen von CDU, FDP, Grünen und SPD haben angekündigt, einen gemeinsamen Haushalt aufzustellen und künftig verbindlich zusammenzuarbeiten. Von einer Koalition sei aber noch keine Rede. Bisher war die Stadt

0: von Grünen, SPD und Klimaliste regiert worden. Die deutsche Fußballnationalmannschaft bereitet sich zurzeit auf ihr zweites Spiel in der Nations League vor. Trainer Jürgen Klopp hat angekündigt, im Duell mit Griechenland morgen personelle Veränderungen in seiner Mannschaft vorzunehmen. ARD-Sportreporter Michael Augustin.
1: Für die verletzten Havertz und Musiala sind Würz und Burkhardt früher als geplant zur Mannschaft gekommen. Für die Startelf kommen beide aber noch nicht in Frage. Eine Änderung wird es im Tor geben. Der neue Bundestrainer Jürgen Klopp setzt auf Alexander Nübel. Marc-André Ter Stegen muss auf die Bank. Wie die Aufstellung ansonsten aussehen wird, dazu gab es von Klopp keine Aussage. Vor seiner Zeit als Bundestrainer hat die Nationalmannschaft 10-mal gegen Griechenland gespielt und noch nie ein Länderspiel verloren.
0: Das waren die Nachrichten.
2: Das Wetter für Deutschland. Viel Sonne und sommerliche Temperaturen am letzten Wochenende im September. Morgen bekommen wir bis zu 18 Grad an der Ostsee und 31 am Kaiserstuhl. Und auch die neue Woche startet warm. 19 bis 32 Grad erreichen wir. Nur im Norden bleibt es bedeckt und es kann auch mal regnen. Vorsicht auf der A67 Mönchhof-Dreieck Darmstadt. Zwischen Rüsselsheim-Ost und Rüsselsheimer Dreieck befindet sich eine Person im Baustellenbereich auf der Fahrbahn. Die A1 Osnabrück-Bremen ist zwischen Bramsche und Neunkirchen-Vörden wegen Bauarbeiten in beiden Richtungen bis Montag 5 Uhr gesperrt. A5 Karlsruhe Richtung Heidelberg zwischen Kronau und Waldorf-Wiesloch 5 Kilometer stockend wegen einer Baustelle. Die A7 Flensburg-Hannover ist zwischen Hamburg-Stellingen und Hamburg-Heimfeld wegen Bauarbeiten auch bis Montag 5 Uhr in beiden Richtungen gesperrt. Die B45, letzte Meldung Hanau Richtung Dieburg, ist zwischen Hanau-Kleinauheim und Mainhausen-Selingenstadt gibt es da 2 Kilometer Stau.
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2: Hallo, ich bin frisch aus dem Urlaub zurück, noch komplett erholt. Sie kennen das vielleicht, wenn man zurück aus dem Urlaub ist und man kommt auf die Arbeit, dann hat man noch so diese Urlaubsstimmung und es regt einen nichts auf, egal was passiert. Zumindest die ersten paar Tage. Ich genieße jetzt auf jeden Fall zusammen mit Ihnen erstmal den Abend und vielleicht kann ich ja ein bisschen dieses Urlaubsgefühl an Sie auch abgeben.
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Es gibt eine aktuelle Meldung aus dem Verkehrszentrum. Vorsicht auf der A5 Darmstadt Frankfurt. In Höhe Frankfurter Kreuz befinden sich Personen auf der Fahrbahn.

So klingt die ARD-Schlagerparty. Bevor es gleich weitergeht, es gibt noch eine aktuelle Meldung aus unserem Verkehrszentrum. Vorsicht auf der A661 Oberursel Richtung Egelsbach. Zwischen Bad Homburg und Bad Homburg-Kreuz sind Fahrradfahrer auf der Fahrbahn. Da bitte vorsichtig fahren. Hier bei uns können Sie die Musik mitbestimmen. Das geht ganz einfach. Entweder eine Mail an schlagerparty@ard.de oder eine WhatsApp an die Nummer 069 1554 mal die 4. Und das hat auch in Erlangen der Karl gemacht. In Erlangen wird nämlich gerade fleißig vorbereitet für den 60. Geburtstag von Holger Wolf. Und er hört uns gerade auch zu. Lieber Holger, alles Gute zu Ihrem 60. Geburtstag. Das hat uns Ihr Bruder Karl verraten. Ganz viel Spaß heute Abend. Feiern Sie ordentlich mit Ihren Gästen. Und hier sind für Sie Brunner und Brunner.

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0: Olle, immer wieder ein guter Titel von Rex Gildo. Ich habe ja vorhin erzählt, dass ich frisch aus dem Urlaub komme und direkt einige Mails bekommen. Wo war ich denn? Ja, also meine Frau und ich haben uns gedacht, wir fliegen zu unserem Flitterwochen mal ein bisschen weiter weg und sind nach Indonesien geflogen. Also sehr beeindruckendes Land. Jetzt ist nur die Frage, wie komme ich jetzt von Indonesien zu Helene Fischer, die jetzt läuft? Ich sag einfach mal, sie macht jetzt auf jeden Fall keinen Urlaub, Helene Fischer. Die ist nämlich mitten in den Vorbereitungen auf ihr neues Album. Und der erste Vorbote, den hören wir hier mit Heute Nacht. Das ist der erste Titel vom neuen Album. Hier ist Helene Fischer. Feiern wir die ARD-Schlagerparty zusammen.
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0: Eine Minute vor 5:30 ist es. Das Neueste aus unserem Verkehrszentrum. Vorsicht auf der A5 Darmstadt-Frankfurt. In Höhe Frankfurter Kreuz befinden sich Personen auf der Fahrbahn. Vorsicht auch auf der A5 Frankfurt Richtung Kassel. Zwischen Friedberg und Obermörlen liegt ein Auspuff auf dem mittleren Fahrstreifen. Vorsicht auf der A661 Oberursel Richtung Egelsbach zwischen Bad Homburg und Bad Homburger Kreuz. Hier sind Fahrradfahrer auf der Fahrbahn. Die A1 Osnabrück-Bremen ist zwischen Bramsche und Neunkirchen-Förden wegen Bauarbeiten in beiden Richtungen bis 5 Uhr am Montag gesperrt. A5 Karlsruhe Richtung Heidelberg zwischen Kronau und Waldorf-Wiesloch. 5 Kilometer stockender Verkehr. Grund ist hier eine Baustelle. Die A7 Flensburg-Hannover ist zwischen Hamburg-Stellingen und Hamburg-Heimfeld wegen Bauarbeiten auch bis Montag 5 Uhr in beiden Richtungen gesperrt. A3 Köln Richtung Würzburg zwischen Frankfurter Kreuz und Frankfurt Süd 2 Kilometer Rückstau wegen eines Staus auf der B43 Richtung Frankfurter Innenstadt. Und da kommen wir nämlich jetzt auch hin, B43 Frankfurter Flughafen Richtung Offenbach zwischen Frankfurt Flughafen Nord und Frankfurt Oberforsthaus 2 Kilometer Stau. Das war's, wenn Sie unterwegs sind, kommen Sie gut an.
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0: Schön, dass wir den Samstagnachmittag miteinander verbringen. Das aktuelle Duett von Marina Marx und Nino D'Angelo finde ich richtig gut. Der Titel wartet jetzt auf uns. Willkommen zusammen.
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Heute ist ganz schön was los auf den Straßen. Deshalb gehen wir direkt mal auf die A3. Frankfurt-Köln. Zwischen Frankfurt-Süd und Kelsterbach befinden sich Personen auf der Fahrbahn. Und Vorsicht auf der A66 Wiesbaden Richtung Frankfurt. Am Wiesbadener Kreuz, da befinden sich Personen in der Verbindung zur A3 Richtung Frankfurt. Wir fahren weiter die ARD-Schlagerparty und Jan-Thomas Becker in Dillenburg-Frohnhausen, der macht gerade was, was wahrscheinlich viele von uns jetzt heute Abend noch planen, und zwar grillen. Und er schreibt, er genießt seinen letzten Grillabend des Jahres. Da frage ich mich, Jan-Thomas, jetzt schon? Es gibt doch bestimmt noch ein paar milde Abende, wo man vielleicht nochmal grillen kann. Aber auf jeden Fall für die richtige Musik sorgen jetzt Roy Bianco und die Abruzzati Boys mit ihrem Musikwunsch Bella Napoli.

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0: Andi Borg. Jeden Samstag feiert ganz Deutschland zusammen die ARD-Schlagerparty. Die Party für uns alle, von uns allen. Bestimmen Sie, was hier heute noch läuft. Das geht ganz einfach. Schicken Sie mir zum Beispiel Ihren Musikwunsch per Mail an schlagerparty@ard.de oder Sie können es auch telefonisch machen. Sprechen Sie Ihren Anruf Ihren Wunsch auf unseren Anrufbeantworter so rum. Kostenfrei geht das unter der Nummer 0800 4x7224. Ich wiederhole es nochmal: 0800 4x7224. Und mit ein bisschen Glück gibt es Ihren Wunsch schon gleich bei uns.
1: Gute Kevin, ich wünsche mir Fürstenfeld von Vox Club und grüße damit alle meine Freunde, so die in speziell meine Freitagsrunde und vor allen Dingen meine Mama und mein Papa. Vielen Dank und auf Wiederhören.

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3: Wadephul und Lavrov sprechen in New York miteinander. München bewirbt sich für Deutschland um Olympische Spiele. Hunderttausende bei Messe mit Papst Leo in Paris. Das Wetter in der Nacht 13 bis 6 Grad, morgen oft sonnig bis 29 Grad. Mein Name ist Daniel Skondo. Außenminister Wadephul hat sich in New York überraschend mit dem russischen Außenminister Lavrov getroffen. Das Treffen am Rande der UN-Vollversammlung hat 20 Minuten gedauert. Ergebnisse sind nicht bekannt. Die russische Nachrichtenagentur TASS meldet, Deutschland habe um das Gespräch gebeten. Es ist das erste Gespräch auf dieser Ebene seit Beginn des russischen Angriffskriegs auf die Ukraine 2022. Deutschland wird sich mit München für die Austragung der Olympischen Spiele 2036, 40 oder 44 bewerben. Das hat der Deutsche Olympische Sportbund auf einer außerordentlichen Mitgliederversammlung in Baden-Baden entschieden. ARD-Sportreporter Julius Richter.
4: Das Ergebnis war am Ende deutlich. 91 Stimmen fielen auf München, 50 auf die Bewerbung Köln-Rhein-Ruhr. Bayerns Ministerpräsident Markus Söder sprach von einer historischen Chance und betonte, man wolle nun alles geben, damit Deutschland sich gemeinsam als ein Land präsentieren könne. Das IOC will die ersten Kandidaten für die Spiele 2036 im kommenden Jahr auswählen. Die Entscheidung fällt dann nach weiteren Bewerbungsphasen in gut 3 Jahren.
3: Verkehrsminister Bilger ist unzufrieden mit dem Sanierungstempo bei der Deutschen Bahn. Er sagte dem Magazin Der Spiegel, man könne niemandem erklären, warum Pendlerstrecken so lange gesperrt werden müssten und die Situation danach nicht besser sei. Mitten in Paris hat Papst Leo XIV. Eine große Messe gefeiert. Nach Angaben des Vatikan kamen rund 700.000 Menschen auf die Champs-Élysées und vor den Place de la Concorde. ARD-Korrespondentin Anna Giordano.
5: Der französische Präsident Macron war nicht unter den Gästen. Mit Blick auf die strikte französische Trennung von Staat und Kirche hat sich aber von seiner Frau Brigitte vertreten lassen. Der Papst erinnerte in seiner Predigt an die christlichen Wurzeln Frankreichs und rief die Menschen auf, selbstbewusst ihren Glauben zu leben und nicht dem Konsumrausch oder der inneren Verödung zu erliegen. Der Gottesdienst bildet den Abschluss des Paris-Besuches von Leo XIV. Am Abend reist der Papst weiter in den französischen Marienwallfahrtsort Lourdes.
3: Demos gegen Kürzungen im Sozialbereich. In mehreren deutschen Städten sind heute zehntausende Menschen auf die Straße gegangen. Zu den Demos aufgerufen hatte der DGB, Gewerkschaften und Sozialverbände. Bei der Kundgebung in Frankfurt kritisierte der Vorsitzende der Gewerkschaft Verdi Wernicke geplante Einschnitte bei der Rente oder im Gesundheitswesen. DGB-Chefin Fahimi sagte in Essen, was in vielen Jahren an sozialen Standards aufgebaut wurde, dürfe nicht einfach genommen werden. Sieg für Formel-1-Pilot George Russell beim Großen Preis von Aserbaidschan. Der Brite im Mercedes gewann das Rennen in Baku vor dem Red Bull-Duo Max Verstappen und Isaac Ajar. ARD-Sportreporter Achim Scheu.
6: Für George Russell war es der erste Rennsieg nach 3 Monaten. Sein Rückstand in der WM-Gesamtwertung auf seinen Teamkollegen Kimi Antonelli beträgt noch 66 Punkte. Das Wochenende in Baku

0: war somit vor allem ein moralischer Sieg für den Briten. Kimi Antonelli, nur vom Platz 16 aus gestartet, wurde am Ende Fünfter. 8 Rennen stehen noch aus. Der Italiener bleibt Topfavorit auf den Titel.
1: Das waren die Nachrichten.
2: Was macht das Wetter bei uns in Deutschland? Viel Sonne und sommerliche Temperaturen, so sieht das letzte Wochenende im September aus. Morgen bekommen wir bis zu 18 Grad an der Ostsee und 31 am Kaiserstuhl. Und auch in die neue Woche starten wir so warm, wie es aktuell ist. 19 bis 32 Grad erreichen wir. Nur im Norden bleibt es bedeckt und es kann auch mal regnen. Das Neueste aus unserem Verkehrszentrum. Die A1 Osnabrück-Bremen ist zwischen Bramsche und Neukirchen-Vörden wegen Bauarbeiten in beiden Richtungen bis Montag 5 Uhr gesperrt. Die A3 Köln Richtung Würzburg zwischen Frankfurter Kreuz und Frankfurt Süd 2 Kilometer Stau nach einem Unfall auf den beiden linken Fahrstreifen. A5 Karlsruhe Richtung Heidelberg zwischen Kronau und Waldorf-Wiesloch. 4 Kilometer stockender Verkehr, Grund ist hier eine Baustelle. Die A7 Flensburg-Hannover ist zwischen Hamburg-Stellingen und Hamburg-Heimfeld wegen Bauarbeiten bis Montag 5 Uhr in beiden Richtungen gesperrt. A71 Suhl-Erfurt zwischen Dreieck Suhl und Suhl-Zellamelis ist der Tunnel Bergbock wegen einer Sicherheitsübung bis 19 Uhr heute Abend gesperrt. Rheingau-Taunus-Kreis, die L3031, ist in Höhe Steinfischbach wegen eines brennenden Fahrzeugs gesperrt. Bitte umfahren Sie dieses Gebiet weiträumig. Und noch ein Hinweis für die Besucher des Deutschen Bankparks. Alle Parkplätze am Stadion sind bereits ausgebucht. Es wird gebeten, mit öffentlichen Verkehrsmitteln anzureisen. Und gerade kommt noch rein die B43, Frankfurt Flughafen Richtung Offenbach, zwischen Frankfurt Flughafen Nord und Frankfurt Oberforsthaus. Hier sind es 3 Kilometer Stau.
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2: Guten Abend. Mike Leon Grosch. Viele von uns kennen ihn aus dem Radio oder auch als Zweitplatzierter bei der dritten Staffel von Deutschland sucht den Superstar. Damals hatte die Sendung ja sehr viele Zuschauer. Und diese markante Stimme von Mike Leon Grosch, die erkennt man sofort, egal ob im Radio oder im Fernsehen. Hier ist er, nicht mal eine Stunde.

0: Fronsignori. Und damit geht's jetzt weiter.
1: Und zapft es!
2: Mein Name ist Hans-Georg Hofmann aus Kassel. Für die heutige ARD-Schlagerparty wünsche ich mir etwas Oktoberfeststimmung mit den Dorfrockern. Der Titel heißt Ich glaube, mein Glas hat ein Loch. Vielen Dank.
0: Ja, sehr gerne. 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

Massimino Rossi kommt jetzt, einer unserer großen Schlagerstars. Seit Jahrzehnten schafft er es immer wieder, sich und seine Hits so ein bisschen neu zu erfinden. Er hat ja in den Jahrzehnten schon unzählige Hits gehabt. Wir hören mal kurz rein.

Massimino Rossi. Er steckt gerade mitten in den Vorbereitungen auf sein neues Album. Nächstes Jahr soll's kommen und schon jetzt gibt es neuen Vorgeschmack. Es gab ja zuerst schon Wahnsinn oder Liebe und jetzt heute Abend Premiere von seinem neuen Titel. Das kommt mir spanisch vor. So heißt der neue Titel von Massimino Rossi. Zuerst gehört hier in der ARD Schlagerparty.

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1: Das Neueste aus unserem Verkehrszentrum. Vorsicht auf der A67 Mönchhof-Dreieck Richtung Darmstadt. Zwischen Rüsselsheimer Dreieck und Groß-Gerau liegt ein Metallteil auf dem linken Fahrstreifen. Die A1 Osnabrück-Bremen ist zwischen Bramsche und Neukirchen-Vörden wegen Bauarbeiten in beiden Richtungen bis Montag 5 Uhr gesperrt. A3 Köln Richtung Würzburg zwischen Frankfurter Kreuz und Frankfurt Süd, 2 Kilometer Stau nach einem Unfall auf den beiden linken Fahrstreifen. Die A7 Flensburg-Hannover ist zwischen Hamburg-Stellingen und Hamburg-Heimfeld wegen Bauarbeiten bis Montag 5 Uhr in beiden Richtungen gesperrt. A71 Suhl-Erfurt zwischen Dreieck Suhl und Suhl-Zellamelis ist der Tunnel Berg-Bock wegen einer Sicherheitsübung noch bis 19 Uhr gesperrt. B43 Frankfurt Flughafen Richtung Offenbach zwischen Frankfurt Flughafen Nord und Frankfurt Oberforsthaus 3 Kilometer Stau.
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1: Hallo, voller Energie geht es weiter mit den Draufgängern und Pietro Basile. Gianna, den Titel wünscht sich Lothar Schindler aus Bad Abach. Das liegt in Bayern. Er grüßt damit seine Familie in Neutraubling, in Regensburg und in München.

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Anna. Wir kommen zu dem nächsten Musikwunsch. Es geht hier Schlag auf Schlag. Der nächste Wunsch kommt aus Nordrhein-Westfalen, aus Enger, von Hendrik Kaczewski. Und er möchte gerne sich ein Lied wünschen, das ihn zurück in die Kindheit bringt und an eines seiner ersten Konzertbesuche von den Schürzenjägern. Und der Titel heißt Logo, Logo. Bitteschön. Musik.

0: Beatrice Egli am Samstagabend hier bei uns. 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
1: Hallo, mein Name ist Thomas Zimmermann aus Riedstadt-Erfelden. Ich wünsche mir für die heutige Schlagerparty den Titel Eine Insel mit zwei Bergen von Dolls United und grüße meine Taxikollegen in Darmstadt.

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0: Ich erkläre hiermit diese Insel zu meinem Königreich und wir bauen einen gemütlichen Palast.
1: Das ist ein wundervolles Thema für eine Ballade.

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0: Sie steht vor dem Spiegel und sie macht sich schön.
1: So schön, so schön.
0: Sie hat das nagelneue Kleid an und was

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1: Uhr. Wadephul und Lavrov sprechen in New York miteinander. Bahnsanierung kommt laut Verkehrsminister nicht schnell genug voran. Hunderttausende feiern Messe mit Papst Leo in Paris. Das Wetter in der Nacht 13 bis 6 Grad, morgen oft sonnig bis 29 Grad. Mein Name ist Daniel Skondo. Zum ersten Mal seit Beginn des Kriegs in der Ukraine haben sich die Außenminister Deutschlands und Russlands getroffen. Am Rande der UN-Vollversammlung sprachen Bundesaußenminister Wadephul und sein russischer Kollege Lavrov 20 Minuten miteinander. Die russische Nachrichtenagentur TASS meldet, das Gespräch sei auf Initiative Deutschlands zustande gekommen. Aus der deutschen Delegation hieß es, Wadephul habe Lavrov gesagt, Russland müsse den gefährlichen Weg der Eskalation gegenüber Europa und der NATO verlassen und den Krieg in der Ukraine beenden. Verkehrsminister Bilger ist unzufrieden mit dem Sanierungstempo bei der Deutschen Bahn. Er sagte dem Magazin Der Spiegel, man könne niemandem erklären, warum Pendlerstrecken so lange gesperrt werden müssten und die Situation danach nicht besser sei. Aus Berlin, Oliver Neuroth.
2: Der CDU-Politiker nennt das Ziel der Bahn ziemlich ambitioniert, dass bis 2029 70% der Fernzüge pünktlich fahren sollen. Im vergangenen Monat lag die Pünktlichkeitsquote nur bei 54%. Bilger fordert im Gespräch mit der Mediengruppe Bayern, dass die Industrie verlässlicher arbeitet, gerade bei Korridorsanierungen. Er spricht von sehr hohen Belastungen für die Betroffenen.
1: Deutschland wird sich mit München für die Austragung der Olympischen Spiele 2036, 40 oder 44 bewerben. Das hat der Deutsche Olympische Sportbund auf einer außerordentlichen Mitgliederversammlung in Baden-Baden entschieden. ARD-Sportreporter Julius Richter.
3: Das Ergebnis war am Ende deutlich. 91 Stimmen fielen auf München, 50 auf die Bewerbung Köln-Rhein-Ruhr. Bayerns Ministerpräsident Markus Söder sprach von einer historischen Chance und betonte, man wolle nun alles geben, damit Deutschland sich gemeinsam als ein Land präsentieren könne. Das IOC will die ersten Kandidaten für die Spiele 2036 im kommenden Jahr auswählen. Die Entscheidung fällt dann nach weiteren Bewerbungsphasen in gut 3 Jahren.
1: Demos gegen Kürzungen im Sozialbereich. In mehreren deutschen Städten sind heute Zehntausende Menschen auf die Straße gegangen. Zu den Demos aufgerufen hatten der DGB, Gewerkschaften und Sozialverbände. Bei der Kundgebung in Frankfurt kritisierte der Vorsitzende der Gewerkschaft Verdi, Wernicke, geplante Einschnitte bei der Rente oder im Gesundheitswesen. DGB-Chefin Fahimi sagte in Essen, was in vielen Jahren an sozialen Standards aufgebaut wurde, dürfe nicht einfach genommen werden. Als Höhepunkt seines Frankreichsbesuchs hat Papst Leo XIV. In Paris eine große Messe gefeiert. Nach Angaben des Vatikan nahmen daran rund 800.000 Menschen teil. ARD-Korrespondent Kai Rinecker.
4: Eine riesige Menschenmenge zog sich über die Champs-Élysées von der Place de la Concorde bis zum Triumphbogen. Unter dem Jubel der Gläubigen fuhr Papst Leo XIV. Die gesamte Strecke zunächst im Papamobil ab. Dann zelebrierte er die außergewöhnliche Messe im Zentrum von Paris. Tausende von Sicherheitskräften sorgten für einen reibungslosen Ablauf. Der Papst ist inzwischen weitergeflogen nach Lourdes. Der Wallfahrtsort für die Marienverehrung ist die nächste Station der 4-tägigen Frankreichreise des katholischen Kirchenoberhaupts.
1: Formel-1-Pilot George Russell hat den großen Preis von Aserbaidschan gewonnen. Der Brite im Mercedes setzte sich in Baku gegen das Red Bull-Duo Max Verstappen und Isaac Ajar durch. Das waren die Nachrichten.
5: Das Wetter für Deutschland. Viel sommerliche Temperaturen am letzten Wochenende im September für uns. Morgen bekommen wir viel Sonnenschein bei bis zu 18 Grad an der Ostsee und 31 Grad am Kaiserstuhl. Und auch die neue Woche startet so warm.

0: bei 19 bis 32 Grad maximal. Nur im Norden bleibt es bedeckt und es kann mal regnen. Hallo liebe Autofahrer, die A1 Osnabrück-Bremen ist zwischen Bramsche und Neunkirchen-Vörden wegen Bauarbeiten in beiden Richtungen bis Montag 5 Uhr gesperrt. A3 Köln Richtung Würzburg zwischen Frankfurter Kreuz und Frankfurt Süd 2 Kilometer Stau nach einem Unfall auf den beiden linken Fahrstreifen. Die A7 Flensburg-Hannover ist zwischen Hamburg-Stellingen und Hamburg-Heimfeld wegen Bauarbeiten auch bis Montag 5 Uhr in beiden Richtungen gesperrt. A71 Suhl-Erfurt zwischen Dreieck Suhl und Suhl-Zellamelis ist der Tunnel Bergbock wegen Sicherheitsübung noch bis kurz nach 7 gesperrt, also nur noch ein paar Minuten, dann sollte der Tunnel wieder befahrbar sein. Letzte Meldung, die B43 Frankfurt Flughafen Richtung Offenbach zwischen Frankfurt Flughafen Nord und Frankfurt Oberforsthaus, 2 Kilometer Stau.
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0: Ja, moderner Schlager von Tanja Lasch, der internationale Ohrwurm Viva España und Sommerstimmung pur mit Alvaro Soler. Das erwartet uns gleich und so eine Mischung gibt es nur hier.
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0: Ja, schönen Abend Ihnen.

Sophia. Hier ist der Samstagabend, hier ist die ARD Schlagerparty. Es gibt eine aktuelle Meldung aus dem Verkehrszentrum. Vorsicht auf der B3 Marburg-Gießen zwischen Marburg-Werder und Marburg-Bahnhofstraße befindet sich eine Person auf der Fahrbahn.

So macht der Samstagabend doch Spaß mit Ihren Musikwünschen. Der nächste geht an Guido Hilgers und er wünscht sich von Geiersturzflug natürlich Bruttosozialprodukt. Bitteschön.

0: gute Laune direkt aus dem Radio. Und damit geht's jetzt auf die Straßen. Das Neueste aus unserem Verkehrszentrum. Die A3 Osnabrück-Bremen ist zwischen Bramsche und Neuenkirchen-Vörden wegen Bauarbeiten in beiden Richtungen bis Montag 5 Uhr gesperrt. A3 Köln Richtung Würzburg zwischen Frankfurter Kreuz und Frankfurt Süd, 2 Kilometer Stau nach einem Unfall. Und da sind beide linken Fahrstreifen aktuell auf einem wo wollte ich eigentlich gerade hin? Ich fange nochmal an. Also A3 Köln Richtung Würzburg zwischen Frankfurter Kreuz und Frankfurt Süd, 2 Kilometer Stau nach einem Unfall auf den beiden linken Fahrstreifen. Die A7 Flensburg-Hannover ist zwischen Hamburg-Stellingen und Hamburg-Heimfeld wegen Bauarbeiten bis Montag 5 Uhr in beiden Richtungen gesperrt. B43 Frankfurt Flughafen Richtung Offenbach zwischen Frankfurt Flughafen Nord und Frankfurt Oberforsthaus, 2 Kilometer Stau.
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0: Hallo, wir können uns gleich auf einen der ganz großen Hits von Howard Carpendale freuen. Nachts, wenn alles schläft. Davor ein Schlager, den habe ich schon länger nicht mehr gehört, aber immer wieder schön. Doktore Amore d'Estivo.
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Da wollten sie nochmal. In Gleisenberg im Bayerischen Wald. Da hört uns Kevin Mühlstedt zu. Und er wünscht sich heute Abend für sich von Frank Schöbel das Lied Ich geh vom Nordpol zum Südpol zu Fuß.

einen Wunsch bekommen wir diese Stunde noch hin. Ganz große Sigrid und Marina-Fans sind Pia und ihre Mama Rita. Sie grüßen uns alle aus Fritzlar mit dem Lied »Wenn ich deinen Herzschlag spüre«.

0: Schlagerparty mit Kevin Wager. Das war's von mir für heute. Vielen Dank für die schöne Zeit. Ich hab's sehr genossen. Die Party geht aber direkt weiter mit der ARD Schlagerparty nonstop. Mit dabei DJ Ötzi, Kerstin Ott, Michael Holm, Adriano Celentalo, die Flippers und ganz, ganz viele mehr. Schönen Abend Ihnen.
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1: Uhr mit Daniel Skondo. Zum ersten Mal seit Beginn des Krieges in der Ukraine haben sich die Außenminister Deutschlands und Russlands getroffen. Am Rande der UN-Vollversammlung in New York sprachen Wadephul und sein russischer Kollege Lavrov 20 Minuten miteinander. ARD-Korrespondentin Uwe Scheinz.
2: Aus Kreisen der deutschen Delegation hieß es, Wadephul habe seinen Kollegen Lavrov aufgefordert, den gefährlichen Weg der Eskalation gegenüber Deutschland, Europa und der NATO zu verlassen. Doch in seiner Rede vor der Vollversammlung äußerte sich der russische Außenminister Lavrov weiter unversöhnlich. Er gab vor allem den USA und den Europäern die Schuld an dem Ukraine-Krieg.
1: US-Präsident Trump hat nach eigenen Angaben einen iranischen Vorschlag zur Wiedereröffnung der Straße von Hormus abgelehnt. Trump sagte in Washington, das Angebot sei nicht annehmbar gewesen. Der Iran hatte den USA unter Vermittlung Katars einen 7-Tage-Plan vorgelegt. Im Gegenzug für die Öffnung der wichtigen Öl- und Gasroute sollte die US-Seeblockade gegen den Iran aufgehoben werden. Trump sagte, die Blockade setze Teheran wirtschaftlich unter Druck. Verkehrsminister Bilger ist unzufrieden mit dem Sanierungstempo bei der Deutschen Bahn. Er sagte dem Magazin Der Spiegel, man könne niemandem erklären, warum Pendlerstrecken so lange gesperrt werden müssten und die Situation danach nicht besser sei. Aus Berlin, Oliver Neuroth.
3: Der CDU-Politiker nennt das Ziel der Bahn ziemlich ambitioniert, dass bis 2029 70% der Fernzüge pünktlich fahren sollen. Im vergangenen Monat lag die Pünktlichkeitsquote nur bei 54%. Bilger fordert im Gespräch mit der Mediengruppe Bayern, dass die Industrie verlässlicher arbeitet, gerade bei Korridorsanierungen. Er spricht von sehr hohen Belastungen für die Betroffenen.
1: In Darmstadt haben etwa 200 Menschen aus der Reichsbürgerszene in ganz Deutschland ihren angemeldeten Aufzug nicht wie geplant durchführen können. Laut Polizei wurden sie umgeleitet, weil rund 500 Gegendemonstranten die Wegstrecke blockierten. HR-Reporter Thomas Corella.
4: Schon kurz nach dem Start vom Karolinenplatz kam der Reichsbürgerzug zum Stillstand. Aktivisten von linken Gruppen hatten unter anderem die Schulstraße blockiert. Die Reichsbürger-Demonstranten machten schließlich Kehrt und liefen zum Karolinenplatz zurück. Ausschreitungen oder gar Verletzte gab es laut Polizei nicht. Die Blockade führte aber zu Verkehrsbehinderungen auf dem Cityring in Darmstadt.
1: Formel-1-Pilot George Russell hat den großen Preis von Aserbaidschan gewonnen. Der Brite im Mercedes setzte sich in Baku gegen das Red Bull-Duo Max Verstappen und Isaac Aja durch. Das waren die Nachrichten. Das Wetter. In der Nacht im Süden und im äußersten Norden oft klar, sonst einige Wolken oder bedeckt. Es kühlt ab auf 15 bis 2 Grad. Morgen scheint im Süden oft die Sonne, sonst kann es ein paar lockere Wolken geben. Es bleibt aber überall trocken bei Höchstwerten zwischen 18 und 31 Grad. Die Zeit, es ist 20.03 Uhr.
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1: Die A1 Osnabrück-Bremen ist zwischen Bramsche und Neunkirchen-Förden wegen Bauarbeiten in beiden Richtungen bis Montag 5 Uhr gesperrt. A3 Köln-Würzburg zwischen Frankfurter Kreuz und Frankfurt Süd 2 Kilometer Stau nach einem Unfall auf den beiden linken Fahrstreifen. Und die A7 Flensburg-Hannover ist zwischen Hamburg-Stellingen und Hamburg-Heimfeld wegen Bauarbeiten bis Montag 5 Uhr in beiden Richtungen gesperrt.
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Mein Musikwunsch in der ARD-Schlagerparty wäre von Andrea Berg, die Gefühle haben Schweigepflicht. Es grüßt euch ganz herzlich, euer Patrick Wack aus Gießen.

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Hier ist Sylvia Müller aus Wetzlar und ich wünsche mir das Lied Nonstop ins Glück von Laura Wild. Und ich grüße alle, die mich kennen und mich selbst, weil ich das Lied gerne höre.

0: Aus der deutschen Delegation hieß es, Wadephul habe Lavrov gesagt, Russland müsse den gefährlichen Weg der Eskalation gegenüber Europa und der NATO verlassen und den Krieg in der Ukraine beenden. Lavrov sagte später von Journalisten, er habe von Wadephul nichts Neues gehört und sehe keinerlei Fortschritte. Knapp eine Woche nach der Abgeordnetenhauswahl in Berlin hat der SPD-Landesvorstand für Sondierungsgespräche mit der Linken gestimmt. Die hatte die Wahl deutlich vor der CDU gewonnen, die bisher gemeinsam mit der SPD regiert. Ein Parteitag der Linken hatte gestern beschlossen, mit der SPD und mit den Grünen über eine Regierungsbildung zu sprechen. Die Grünen haben die Einladung auch angenommen. Deutschland wird sich mit München für die Austragung der Olympischen Spiele 2036, 40 oder 44 bewerben. Das hat der Deutsche Olympische Sportbund auf einer außerordentlichen Mitgliederversammlung in Baden-Baden entschieden. ARD-Sportreporter Julius Richter.
1: Das Ergebnis war am Ende deutlich. 91 Stimmen fielen auf München, 50 auf die Bewerbung Köln-Rhein-Ruhr. Bayerns Ministerpräsident Markus Söder sprach von einer historischen Chance und betonte, man wolle nun alles geben, damit Deutschland sich gemeinsam als ein Land präsentieren könne. Das IOC will die ersten Kandidaten für die Spiele 2036 im kommenden Jahr auswählen. Die Entscheidung fällt dann nach weiteren Bewerbungsphasen in gut 3 Jahren.
0: Als Höhepunkt seines Frankreich-Besuchs hat Papst Leo XIV. In Paris eine große Messe gefeiert. Nach Angaben des Vatikan nahmen daran rund 800.000 Menschen teil. ARD-Korrespondent Kai Rinecker.
2: Eine riesige Menschenmenge zog sich über die Champs-Élysées von der Place de la Concorde bis zum Triumphbogen. Unter dem Jubel der Gläubigen fuhr Papst Leo XIV. Die gesamte Strecke zunächst im Papamobil ab. Dann zelebrierte er die außergewöhnliche Messe im Zentrum von Paris. Tausende von Sicherheitskräften sorgten für einen reibungslosen Ablauf. Der Papst ist inzwischen weitergeflogen nach Lourdes. Der Wallfahrtsort für die Marienverehrung ist die nächste Station der 4-tägigen Frankreichreise des katholischen Kirchenoberhaupts.
0: In der Basketball-Bundesliga haben die Skyliners Frankfurt gegen Rasta Vechta gewonnen mit 93-81. Das waren die Nachrichten. Das Wetter. In der Nacht im Süden und im äußersten Norden oft klar, sonst einige Wolken oder bedeckt. Es kühlt ab auf 15 bis 2 Grad. Morgen scheint im Süden oft die Sonne, sonst kann es ein paar lockere Wolken geben. Es bleibt aber überall trocken bei Höchstwerten zwischen 18 und 31 Grad. Die Zeit 21.03 Uhr.
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0: Vorsicht auf der A66 Frankfurt Richtung Wiesbaden. Zwischen Eschborn und Frankfurt-Höchst liegt ein Eimer auf dem Standstreifen. Die A1 Osnabrück-Bremen ist zwischen Bramsche und Neunkirchen-Vörden wegen Bauarbeiten in beiden Richtungen bis Montag 5 Uhr gesperrt. Die A7 Flensburg-Hannover ist zwischen Hamburg-Stellingen und Hamburg-Heimfeld wegen Bauarbeiten bis Montag 5 Uhr ebenfalls in beiden Richtungen gesperrt. Und die A39 Lüneburg-Hamburg ist zwischen Winsen-Ost und Winsen-West nach einem Unfall gesperrt.
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Hallo, liebe Schlagerparty. Hier ist der Walter Wolf aus Höxter. Ich wünsche mir den Titel Es war einmal eine Gitarre von Lars Berghagen. Lange nicht mehr gehört. Und grüße damit alle, die mich kennen und euer ganzes Team. Vielen Dank.

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1: Mein Name ist Margarete Trost und ich rufe aus Mülheim an. Heute würde ich gerne mal den Roberto Blanco bestellen mit der Puppenspieler von Mexiko. Grüße alle, die zuhören, die mich kennen, und ich bedanke mich. Einen schönen Abend noch für alle.

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1: Um 22 Uhr mit Daniel Skondo. In seiner Rede vor der UN-Vollversammlung in New York hat sich Russlands Außenminister Lavrov unversöhnlich mit dem Westen gezeigt. Mit Blick auf den russischen Angriffskrieg in der Ukraine warf er Europa vor, Friedensverhandlungen zu

0: ARD-Reporter Florian Eckel.
1: Bis März 2027 will dann das Internationale Olympische Komitee Detailpläne und finanzielle Garantien sehen und dann eine Vorauswahl treffen. In 3 Jahren werden wir dann erfahren, wer den Zuschlag bekommt, international für die Spiele 2036. Bislang ist nur bekannt, dass zum Beispiel Katars Hauptstadt Doha sich bewerben will. Ansonsten sollen noch Indien oder auch die Türkei interessiert sein.
0: China und die USA richten einen Kommunikationskanal für Zwischenfälle mit künstlicher Intelligenz ein. Laut Weißem Haus haben sich Präsident Trump und Staatschef Xi bei ihrem Treffen in Washington darauf verständigt. Beide Länder wollten künftig regelmäßig über die Technologie und die damit verbundenen Risiken und Chancen sprechen. In Darmstadt haben etwa 200 Menschen aus der Reichsbürgerszene in ganz Deutschland ihren angemeldeten Aufzug nicht wie geplant durchführen können. Laut Polizei wurden sie umgeleitet, weil rund 500 Gegendemonstranten die Wegstrecke blockierten. HR-Reporter Thomas Corella.
2: Schon kurz nach dem Start vom Karolinenplatz kam der Reichsbürgerzug zum Stillstand. Aktivisten von linken Gruppen hatten unter anderem die Schulstraße blockiert. Die Reichsbürger-Demonstranten machten schließlich Kehrt und liefen zum Karolinenplatz zurück. Ausschreitungen oder gar Verletzte gab es laut Polizei nicht. Die Blockade führte aber zu Verkehrsbehinderungen auf dem Cityring in Darmstadt.
0: In der Handball-Bundesliga hat die MT Melsungen eine Niederlage einstecken müssen. Die Nordhessen verloren bei den Rhein-Neckar-Löwen mit 28:30. In der Tabelle steht Melsungen auf Platz 6. In der Basketball-Bundesliga haben die Frankfurt Skyliners gegen Rasta Vechta gewonnen mit 93:81. Das waren die Nachrichten. Das Wetter. Morgen scheint im Süden oft die Sonne, sonst ein paar lockere Wolken bei Höchstwerten zwischen 18 und 31 Grad. Die Zeit 22.03 Uhr.
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0: Die A1 Osnabrück-Bremen ist zwischen Bramsche und Neunkirchen-Vörden wegen Bauarbeiten in beiden Richtungen bis Montag 5 Uhr gesperrt. Die A7 Flensburg-Hannover ist zwischen Hamburg-Stellingen und Hamburg-Heimfeld wegen Bauarbeiten bis Montag 5 Uhr in beiden Richtungen gesperrt, ebenfalls. Die A39 Lüneburg-Hamburg ist zwischen Winsen-Ost und Winsen-West nach einem Unfall gesperrt. Und die B96 Luckau Richtung Elsterwerda zwischen Großreschen und Zedlitz-Almosen ein Unfall.
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Hier spricht Günther und Isabella Lott aus Bresche. Ich wollte mich noch bei Ihnen bedanken für diese schöne Sendung und wünsche uns den Musikwunsch von den Ohrscheinern. Ciao, ciao, amore. Vielen Dank.

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Für die Schlagerparty am Samstagabend wünsche ich mir von den Flippers Hello, my love. Grüßen möchte ich alle, die mich kennen. Walter Schmidt aus Berber.

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1: Um 23 Uhr mit Daniel Skondo. Außenminister Wadephul hatte am Rande der UN-Vollversammlung in New York überraschend mit Russlands Außenminister Lavrov gesprochen. Das war das erste Treffen auf dieser Ebene seit Beginn des Kriegs in der Ukraine 2022. Lavrov sagte anschließend, das Treffen hätte man sich sparen können. Er sehe keine Fortschritte. Wadephul verteidigte am Abend in der ARD das Gespräch mit Lavrov.
2: Mit Freunden muss man nicht verhandeln, mit Gegnern muss man verhandeln. Das ist einer der Kernsätze der Außenpolitik. Allen, die immer wieder sagen, Deutschland muss verhandeln, Deutschland muss mal mit Russland reden, denen erwidere ich jetzt, das tun wir. Und Russland zeigt zum jetzigen Zeitpunkt bedauerlicherweise keine Bereitschaft, in eine konstruktive Verhandlungsposition zu gehen.
1: Knapp eine Woche nach der Abgeordnetenhauswahl in Berlin hat der SPD-Landesvorstand für Sondierungsgespräche mit der Linken

0: 70% der Fernzüge pünktlich fahren sollen. Im vergangenen Monat lag die Pünktlichkeitsquote nur bei 54%. Bilger fordert im Gespräch mit der Mediengruppe Bayern, dass die Industrie verlässlicher arbeitet, gerade bei Korridorsanierungen. Er spricht von sehr hohen Belastungen für die Betroffenen.
1: Als Höhepunkt seines Frankreichsbesuchs hat Papst Leo XIV. In Paris eine große Messe gefeiert. Nach Angaben des Vatikan nahmen daran rund 800.000 Menschen teil. ARD-Korrespondent Kai Rinecker.
2: Eine riesige Menschenmenge zog sich über die Champs-Élysées von der Place de la Concorde bis zum Triumphbogen. Unter dem Jubel der Gläubigen fuhr Papst Leo XIV. Die gesamte Strecke zunächst im Papamobil ab. Dann zelebrierte er die außergewöhnliche Messe im Zentrum von Paris. Tausende von Sicherheitskräften sorgten für einen reibungslosen Ablauf. Der Papst ist inzwischen weitergeflogen nach Lourdes. Der Wallfahrtsort für die Marienverehrung ist die nächste Station der viertägigen Frankreichreise des katholischen Kirchenoberhaupts.
1: In der Handball-Bundesliga hat die MT Melsungen eine Niederlage einstecken müssen. Die Nordhessen verloren bei den Rhein-Neckar-Löwen mit 28:30. Das waren die Nachrichten. Das Wetter. In der Nacht im Süden und im äußersten Norden oft klar, sonst einige Wolken. Es kühlt ab auf 15 bis 2 Grad. Die Zeit, es ist 23:03 Uhr.
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1: Die A1 Osnabrück-Bremen ist zwischen Bramsche und Neunkirchen-Vörden wegen Bauarbeiten in beiden Richtungen bis Montag 5 Uhr gesperrt. Die A7 Flensburg-Hannover ist zwischen Hamburg-Stellingen und Hamburg-Heimfeld wegen Bauarbeiten bis Montag 5 Uhr ebenfalls in beiden Richtungen gesperrt. Die A39 Lüneburg-Hamburg ist zwischen Winsen-Ost und Winsen-West nach einem Unfall gesperrt. Und die B96 Luckau Richtung Elsterwerda zwischen Großreschen und Sedlitz-Almosen ein Unfall.
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Guten Tag, mein Name ist Armin Lösel. Ich komme aus Frankfurt-Teilsheim und ich wünsche mir für heute das Lied von Zinnenberg, der Hund von Baskerville. Das würde ich gerne mal hören. Und ich grüße hier bei mir in der Nähe der Chris, der Jürgen und die Tanja. Dankeschön.

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0: 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Um 0 Uhr mit Ronald Lessig. Zum ersten Mal seit dem Ukraine-Krieg haben sich ein deutscher und ein russischer Regierungsvertreter zu einem Zweiergespräch getroffen. Am Rande der UN-Generaldebatte haben Außenminister Wadefuhl und sein russischer Kollege Lavrov etwa 20 Minuten miteinander gesprochen. Aus New York, Ute Scheins.
1: Wadefuhl sprach von einem intensiven Gespräch, räumte aber ein, dass man sich in wesentlichen Punkten nicht einig gewesen wäre. Ihm sei wichtig gewesen, klarzumachen, dass Deutschland Dinge wie den Drohnenangriff am Leipziger Flughafen nicht akzeptiere. Lavrov erklärte anschließend, das Treffen habe nichts Neues gebracht. Sinngemäß sagte er, das Gespräch sei überflüssig gewesen. Auch in seiner Rede vor der UN-Vollversammlung ging Wadefuhl auf den Ukraine-Krieg ein. Deutschland sei einer der größten Unterstützer in der ukrainischen Verteidigung gegen Russland und werde weiter versuchen, Russland an den Verhandlungstisch zu bringen.
0: Die Bundesregierung hat München zur Olympiakandidatur gratuliert. Kanzler Merz erklärte, Deutschland gehe jetzt gemeinsam die internationale Kandidatur an. Aus der Nachrichtenredaktion Jan Busche.
2: Vizekanzler Klingbeil sprach in seiner Funktion als Finanzminister davon, dass sich Deutschland Olympische Spiele leisten könne. Dafür gebe er eine Garantie ab. Der Deutsche Olympische Sportbund hatte entschieden, mit München ins internationale Rennen um Sommerspiele zu gehen. 2036, 40 oder 44. Die Stadt setzte sich gegen Mitbewerber Köln-Rhein-Ruhr durch. Auf der internationalen Bewerberbühne geht es für München jetzt erst richtig los. Konkurrenten aus Indien, Katar, Spanien oder Italien könnten dabei sein. In etwa 3 Jahren wird die Entscheidung erwartet.

0: Bremen gemeinsam den Ernstfall. 1700 Menschen waren beteiligt, darunter etwa 500 Soldaten. Sie mussten verschiedene Aufgaben bewältigen, zum Beispiel einen Chemieunfall, einen Sabotageakt auf einen Zug mit militärischen Gütern und die Versorgung vieler Verletzter auf einmal. Das Bundeswehrlandeskommando Hamburg zog eine positive Bilanz. Das waren die Nachrichten. Das Wetter in Deutschland. Es ist meist trocken bei 14 bis 2 Grad. Am Tage im Süden und in der Mitte oft sonnig, im Norden zeitweise bewölkt, bei bis zu 18 Grad an der Ostsee und 29 Grad im Südwesten. Am Montag im Nordwesten Schauer, sonst heiter bis 31 Grad. Es ist 0:03.
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1: Um 1 Uhr mit Ronald Lessig. Bundesaußenminister Wadephul hat sich am Rande der UN-Vollversammlung in New York mit seinem russischen Kollegen Lavrov getroffen. Es war das erste Gespräch der beiden seit Beginn des russischen Angriffskrieges gegen die Ukraine. Aus der Nachrichtenredaktion Katharina Jetta.
2: Das Treffen endete mit einem Handschlag. Wadephul sprach anschließend von einem intensiven Gespräch, räumte aber ein, dass man sich in wesentlichen Punkten nicht einig gewesen sei. Aus Kreisen der deutschen Delegation hieß es, Wadephul habe den russischen Außenminister aufgefordert, den Weg der Eskalation zu verlassen. In der anschließenden Erklärung von Lavrov hieß es, das Treffen habe nichts Neues gebracht. In seiner Rede vor der UN-Vollversammlung sagte Lavrov später, Russland sei entschlossen, seine militärischen Ziele in der Ukraine, egal wie, zu erreichen.
1: Bundeskanzler Merz hat München zur Olympiakandidatur gratuliert. Der Deutsche Olympische Sportbund hatte gestern entschieden, mit München ins internationale Rennen um Sommerspiele zu gehen. Die endgültige Entscheidung fällt in etwa 3 Jahren. Aus Baden-Baden, Julius Richter.
3: Jubel im bayerischen Lager und fairer Applaus aus Nordrhein-Westfalen. Mit 91-50 Stimmen setzte sich München deutlich gegen Köln-Rhein-Ruhr durch. Bayerns Ministerpräsident Markus Söder sprach von einem historischen Moment. München setzt bei seinem Konzept auf kurze Wege und vor allem auf Wettkampfstätten rund um den Olympiapark. Dazu kommt Augsburg für die Kanu-Wettbewerbe und Kiel als Segelrevier. Für München heißt es jetzt ab ins internationale Olympiarennen, für die Sommerspiele und Paralympics 2036, 2040 oder 2044.
1: Die Berliner SPD will mit der Linken über eine mögliche Regierung im Abgeordnetenhaus sprechen. Der SPD-Landesvorstand hat entschieden, die Einladung zu Sondierungsgesprächen anzunehmen. Bei diesen Treffen soll erst einmal geprüft werden, ob Koalitionsverhandlungen realistisch sind. Die Linke hatte die Berlin-Wahl vor einer Woche gewonnen. Möglich ist jetzt ein rot-grün-rotes Bündnis. Die SPD spricht aber von hohen Hürden. Gegen die Berliner Linke gibt es immer wieder Antisemitismus.

0: Nordwesten vereinzelt Schauer, im Südosten heiter bis 31 Grad. Es ist 1.03 Uhr.
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1: Um 2 Uhr mit Ronald Lessig. Bundesaußenminister Wadefuhl hat sich am Rande der UN-Vollversammlung in New York mit seinem russischen Amtskollegen Lavrov getroffen. Es war das erste direkte Gespräch zwischen den Außenministern beider Länder seit rund 4,5 Jahren. Aus der Nachrichtenredaktion Katharina Jetta.
2: Das Treffen endete mit einem Handschlag. Wadefuhl sprach anschließend von einem intensiven Gespräch, räumte aber ein, dass man sich in wesentlichen Punkten nicht einig gewesen sei. Aus Kreisen der deutschen Delegation hieß es, Wadefuhl habe den russischen Außenminister aufgefordert, den Weg der Eskalation zu verlassen. In der anschließenden Erklärung von Lavrov hieß es, das Treffen habe nichts Neues gebracht. In seiner Rede vor der UN-Vollversammlung sagte Lavrov später, Russland sei entschlossen, seine militärischen Ziele in der Ukraine, egal wie, zu erreichen.
1: Heute tritt in Deutschland eine EU-Richtlinie zum Kampf gegen das sogenannte Greenwashing in Kraft. Unternehmen, die mit Nachhaltigkeit und Umweltfreundlichkeit ihrer Produkte werben, müssen dies auch nachweisen. Verbraucher sollen auch verlässlichere Informationen darüber bekommen, wie haltbar ein Produkt ist und wie man es reparieren kann. Außerdem sind noch mehr Nachhaltigkeitssiegel erlaubt, die von einer unabhängigen oder staatlichen Stelle vergeben wurden. Die Berliner SPD will mit der Linken über eine mögliche Regierung im Abgeordnetenhaus sprechen. Der SPD-Landesvorstand hat entschieden, die Einladung zu Sondierungsgesprächen anzunehmen. Bei diesen Treffen soll erst einmal geprüft werden, ob Koalitionsverhandlungen realistisch sind. Die Linke hatte die Berlin-Wahl vor einer Woche gewonnen. Möglich ist jetzt ein rot-grün-rotes Bündnis. Die SPD spricht aber von hohen Hürden. Gegen die Berliner Linke gibt es immer wieder Antisemitismus-Vorwürfe. Die Bundesregierung hat München zur Olympiakandidatur gratuliert. Kanzler Merz erklärte, Deutschland gehe jetzt gemeinsam die internationale Kandidatur an. Aus der Nachrichtenredaktion Jan Busche.
3: Vizekanzler Klingbeil sprach in seiner Funktion als Finanzminister davon, dass sich Deutschland Olympische Spiele leisten könne. Dafür gebe er eine Garantie ab. Der Deutsche Olympische Sportbund hatte entschieden, mit München ins internationale Rennen um Sommerspiele zu gehen. 2036, 40 oder 44. Die Stadt setzte sich gegen Mitbewerber Köln-Rhein-Ruhr durch. Auf der internationalen Bewerberbühne geht es für München jetzt erst richtig los. Konkurrenten aus Indien, Katar, Spanien oder Italien könnten dabei sein. In etwa 3 Jahren wird die Entscheidung erwartet.
1: Das waren die Nachrichten. Das Wetter in Deutschland. Es ist meist trocken bei 14 bis 2 Grad. Am Tage im Süden und in der Mitte sonnig, im Norden zeitweise bewölkt, bei bis zu 18 Grad an der Ostsee und 29 Grad im Südwesten. Am